0: Das ist FM4 La Boom Deluxe. Am Mikrofon Sebastian Schlachter und in the Mix waren für euch gerade Audiopille Back-to-Back Chris Greenback. Das war ein Mitschnitt von ihrem Set beim The Factory Festival in Salzburg. Ein großes Danke an die Veranstalterin Nina. Das Festival findet noch morgen, also Samstag und Sonntag statt. Wenn ihr in Salzburg seid, schaut da unbedingt hin. Wir springen jetzt nach Wien zu unserem nächsten DJ, Modu Modi, a.k.a. Xaver Lapierre. Seine DJ- und Produzentenkarriere begann schon in sehr jungen Jahren. Im Laufe seiner künstlerischen Entwicklung in den vergangenen 10 Jahren fühlte sich Xaver zunehmend von atmosphärischen und melodischen Klängen verschiedener Genres der elektronischen Tanzmusik angezogen. Im Laufe der Jahre verfeinerte er kontinuierlich seine Fähigkeiten als Produzent und veröffentlichte mehrere offizielle Remixe für renommierte Labels. Heute konzentriert sich Modu Modi vor allem auf die Veröffentlichungen seiner eigenen Werke und entwickelt stets seine Fähigkeiten weiter als Musikproduzent und visueller Künstler. Sein Set hat er beim Bike and Fly Festival aufgenommen und einen Teil davon bekommt er jetzt auf die Ohren. Viel Vergnügen! Modu Modi in the mix.
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0: Das war Modu Modi aus Wien in the Mix. 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Und auch der nächste Artist hat sein Set bei Bike and Fly aufgenommen, sowie Modu Modi. Er heißt Electro. Electro bewegt sich gerne zwischen House, Disco, Electro und Techno. Da sind wir uns sehr ähnlich und auch sein Set gefällt mir wirklich besonders gut. Und das alles verbindet er mit klassischen Club-Sounds. Mit einem feinen Gespür für Groove und Dynamik gestaltet Electro vielseitige DJ-Sets und das eben schon seit vielen, vielen Jahren. Für die frühen Morgenstunden gibt es jetzt für euch eine geballte Ladung Electro in the Mix.
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1: Du Traumtagebuch?
2: Ist schon früh.
1: Ja, und wie? 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
1: Auf den Straßen hat sich's gestaut, weil alle in den Urlaub wollten und alle haben gehupt mit ihren Fahrrädern an den Autos und ihren Anhängern mit den Segelbooten drauf. Da beginnt's auf einmal zu schütten, es blitzt und donnert und die Straße verwandelt sich innerhalb von ein paar Sekunden in die hohe See. 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
1: Um mich herum finden jetzt blutrünstige Schlachten statt. Zauberinnen und Sirenen tauchen auf. Und gerade wie ich denke, das war's jetzt mit mir, hört der Sturm auf, die Sonne kommt langsam durch und ich bin auf einem Sandstrand, der aber der Karlsplatz ist. Nervigerweise komme ich überhaupt nicht vom Fleck. Da merke ich, dass mein trojanisches Pferd im Sand stecken geblieben ist. Ich steige einfach ab und gehe aufs Bobfest.
2: Manchmal ist Schwieriges ganz einfach.
1: Auf der Bühne steht die Marianne Ment und macht eine Abstimmung, wie die neuen Euroscheine ausschauen sollen. Im Publikum wird's voll unruhig, weil sich niemand einigen kann, ob da jetzt Vögel oder die Bertha von Suttner oder doch der Beethoven drauf sein sollen. Ich gehe auf die Bühne und sage ganz ruhig, dass wir ja eh noch bis 21. September Zeit haben, abzustimmen. Und gerade in dem Moment, in dem die Marianne Ment und ich eine Glocken anstimmen, bin ich aufgewacht. Du, was heißt denn das?
2: Das heißt, mit Ausdauer kam auch die Schnecke noch in die Arche.
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0: 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Ich will nicht, dass du mich wieder los. 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That's it. 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I don't know, have you, this week now, I guess, a couple of days ago maybe, the new design suggestions for Euro notes were released. One of the great things about this current situation we have with AI is it gets more and more difficult to figure out, is this real or is it not? 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
1: Ich spiele die Songs dann schon auch anderen Leuten vor. Also ich gehe dann schon ein bisschen auch von deren Resonanz aus und teste die Songs so ein bisschen. Aber ich glaube, man spürt es. Bei Weidentier zum Beispiel war es relativ klar, auch wenn es dann länger gedauert hat, bis er dann wirklich rausgekommen ist. Aber wo wir den zum ersten Mal live gespielt haben, da war irgendwie so eine krasse Resonanz da, was ich gar nicht erwartet habe.
2: Ich

0: ist Sprache sehr wichtig und ich habe eine große Liebe und eine große Ehrfurcht vor der Sprache, würde ich sagen. Ich glaube auch, dass ich noch am Anfang stehe. Ich habe das Gefühl, ich mag Sprache einfach noch immer besser kennenlernen. Ja, vielleicht schreibe ich in 30 Jahren dann einen Song, wo ich mir denke, okay, da bin ich jetzt angekommen.
1: Ihr selbst und Zigaretten lernen vor uns schon wieder hell und du dämpfst die erste.
0: Ich finde es einfach gerade unglaublich toll, auf der Bühne zu stehen und finde, jedes Konzert ist ein Privileg. Und ich jage jetzt nicht mehr jedem einzelnen Konzert hinterher, sondern ich schaue, was sich ergibt und mache mich nicht mehr so abhängig. Insofern hat sich dieser Erfolgsbegriff sehr stark verändert. Und Erfolg ist für mich, wenn ich was auslösen kann in Menschen.
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0: rufen und dann einmal ruhig bleiben und sich überlegen, wie gehe ich vor.
1: Denn selbst sofort reinspringen und einen Ertrinkenden rausziehen zu wollen, könne fatal enden.
0: Man unterschätzt das, dass diese Leute dann auch oft total panisch sind und einen selbst unter Wasser drücken möchten.
1: Wenn man selbst kein Profi ist, der Befreiungs- und Rettungsgriffe im Wasser intus hat, könne man schwer einschätzen, ob man in der Lage ist, selber eine ertrinkende Person aus dem Wasser zu ziehen. Wasserretterin Amina Höfinger empfiehlt deshalb,
0: am besten mit einem Schwimmgurt oder mit einer Schwimmnudel irgendeinen Auftriebskörper hin und der Person geben oder eben direkt vom Land aus die Person retten.
2: Of course, it probably doesn't hurt, or actually would even be better to get trained as a lifeguard, and you can do that at the Arbeiter- und Samariterbund, at the Roten Kreuz or the Wasserrettung.

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2: Ja, und wie? 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
2: 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Da steht auf einem der Segelboote der Matt Damon. 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
2: Um mich herum finden jetzt blutrünstige Schlachten statt. Zauberinnen und Sirenen tauchen auf. 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Da merke ich, dass mein trojanisches Pferd im Sand stecken geblieben ist. Ich steige einfach ab und gehe aufs Popfest.
3: Manchmal ist Schwieriges ganz einfach.
2: Auf der Bühne steht die Marianne Ment und macht eine Abstimmung, wie die neuen Euroscheine ausschauen sollen. Im Publikum wird's voll unruhig, weil sich niemand einigen kann, ob da jetzt Vögel oder die Bertha von Suttner oder doch der Beethoven drauf sein sollen. Ich gehe auf die Bühne und sage ganz ruhig, dass wir ja eh noch bis 21. 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
3: Das heißt, mit Ausdauer kam auch die Schnecke noch in die Arche.
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0: 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And what are one of the things that you like to do during the summer? 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Their community has more than 150, from students to single moms to a 64-year-old member. And it's not just about the sport itself. 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
1: Luftzahn's einfach so Thematiken wie, wo kann ich aufs Klo gehen? Während die Radfahren, wir haben dann auch ganz am Anfang einfach Ausflüge gemacht, die haben Pipi-Rides kosten, Peaches and Prosecco, dass man einfach alle öffentliche Toiletten abklappert, zum Schauen, wie sind die irgendwie eingerichtet, kann ich dort wirklich aufs Klo gehen, als Frau, als menstruierende Frau, als Flinterperson.
2: Und es war wirklich noch nie so, dass die gefragt haben, ach so, und warum macht ihr das? Es war allen sofort klar.
3: Bei den Spicy Cycling Girls geht es also um Fragen, die beim Radfahren oft unsichtbar bleiben. Und um einen Raum, in dem sie Platz haben. Jeden Vollmond etwa gibt es einen Lunar Ride.
4: 40 Frauen am Fahrrad in der Nacht und der Mond über uns.
5: Ich kriege jetzt immer noch Gänsehaut und kriege Tränen in die Augen, wenn ich daran denke, weil ich mich so mächtig gefühlt habe und empowered. Das war richtig schön.
3: Aber die Gruppe ist auch ein Ort für Menschen, die beim Radfahren Belästigung erlebt haben. Tara erzählt.
6: Da erinnere ich mich auch noch an eine Situation, in der eine Frau geschildert hat, dass hier an der Salzach, dass sie belästigt wurde von einem Mann auf dem Fahrrad. Es hat sie wirklich sehr mitgenommen. Sie hat danach die Erfahrung in der Gruppe geteilt und es war nicht nur Zuspruch, sondern es war wirklich auch ein sehr, sehr konstruktiver Austausch darüber, was können wir selber machen, um uns zu empowern.
3: Empowerment heißt bei den Spicy Cycling Girls auch selbst anpacken. Neben den Rides gibt's Alley Cats, also Radschnitzeljagden für alle, und Workshops nur für Flinterpersonen. Hannah.
1: Bei uns ist es trotzdem oft einfach dreckig, überall Flecken, irgendwelche Öl, Schmiere, Blut, also da ist nichts irgendwie mit schön und mit rosa, sondern geht zur Sache und echt am Arbeiten und am Machen.
3: Aber am Ende des Tages geht's vor allem um eines.
1: Es geht halt auch trotzdem einfach um den Spaß, ums Radfahren. Ist der auf Klappern, ist der auf Scheppern? Man braucht einen Helm, im besten Fall Lichter, und dann geht es irgendwie schon los. Und das in der Gruppe irgendwie zum Teilen. Ja, und wir sind da zuversichtlich, dass das mehr wird.

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0: 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You know, this summer, we don't just have some good music from these groups of people to get us in the summer mood. 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
1: Sit back, relax, and enjoy.
2: Lovehead, summer.
3: Also ich glaube, es ist immer richtig wichtig, dass man so checkt, wann die anderen Personen einfach Abstand brauchen. Weil ich glaube, wir können das mittlerweile schon recht gut ablesen, wenn eine Person einfach abgefuckt ist. Was ja auch voll fair ist, dass man ab und zu einfach mal Abstand braucht. Und dass man da dann auch irgendwie die Möglichkeit gibt, dass man den Abstand auch irgendwie, ja, halten kann.
4: Ja, und man muss sich davor, glaube ich, bevor man wegfliegt oder bevor man wegfährt, im Klaren sein, was das für eine Art von Urlaub ist. Weil wenn, weiß ich nicht, eine Person nur am Strand liegen möchte und entspannen will und die restliche Gruppe will aber durchgehend saufen, dann passt das vielleicht nicht so gut zusammen.
3: Warum schaust du mich gerade so an, als wäre uns das schon mal passiert?
4: Nein,
3: uns
4: ist das noch nicht passiert.
5: Ich finde, am wichtigsten ist auch vor allem kommunizieren. Also ich finde es einfach voll angenehm, wenn jemand sagen kann, hey, ich habe gerade irgendwie keine Lust zu reden. So, ich bin gerade ein bisschen überstimuliert oder irgendwie sowas. Einfach, dass man sich halt auskennt, weil ich finde es auch manchmal schwierig, wenn man nur irgendwie dann versucht, das abzulesen. Weil man kann auch einfach kurz sagen, wenn man gerade keinen Bock hat. Das finde ich dann schon chillig, wenn man mit Leuten einfach unterwegs ist, die das auch äußern können.
3: Auf jeden Fall.
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0: So pick your location and vacation partner wisely.

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1: Es war auch für uns eben dieses Anliegen, jetzt Genre unterscheidend auch Sachen aufzureihen, damit jedes besser individuell zur Geltung kommt und eigentlich ergänzend fungiert, anstatt, okay, wir versuchen jetzt alle Genres immer auf einem Ort irgendwie zu konzentrieren. Und ich glaube, sowohl am Freitag, aber auch als am Samstag spiegelt sich das wieder. Wake up, be gone, forget, move on. You know there's never been someone whose dream was fake. Mein Geheimtipp wäre Kid on Air im Wien Museum. Und Club U mit Kevin. Und Juli-Effekt auch nicht verpassen. Juli-Effekt wird auch cool. Anna Grob, eigentlich Cave Club. Es ist einfach, ja, es fällt mir schwer, einen Geheimtipp zu geben, weil alles voll so gut ist. 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
2: 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Blau und Bulnarakaner sind ursuper. Die reißen dann am Schluss nochmal alles ab.
1: Ja. Dieser freudiger Tag, da gibt es ganz viele Sachen.
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0: 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And I'm also loving the TikTok viral dance trend that goes along to it. 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Ich lieb dich ab, ich lieb dich down. Dancing. Anyone? Yes, please. Yeah, that's exactly what's happening right now in Vienna.
1: I'm going to dance.
2: Impulstanz.
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3: This class is called Against Bad News, Dancing Reconnection. That means we're gonna reconnect today a lot to ourselves and to other people.
4: Ich finde einfach Reconnecting mit sich selber und mit anderen Menschen als eine analoge Tool gegen diesen Vereinsamen vom Handy und diesen schweren Kopf sozusagen. Also das war so ein bisschen mein Ausgangspunkt für diese Klasse.
5: Es ist heiß vom Museumsquartier, die Musik ist laut, Menschen bleiben stehen und schauen zu. Im Kreis tanzen wir alle, ohne einander vorher gekannt zu haben, erst alleine, dann mit Blicken und schließlich in Kontakt miteinander.
4: Für mich war das eher so ein konzeptuelles Framework dafür, dass wir halt alle sehr viel News konsumieren und dass es uns sehr einfach in die Körper reingeht. Und ich glaube, dass das ganze Social-Media-Konsum und diese apokalyptische Stimmung und wirklich katastrophale Sachen, die gerade passieren, sind wir alle sehr, glaube ich, mitgenommen.
5: Magdalena Hovanjets Antwort darauf ist kein Bad News wegfeiern, sondern sanfter Widerstand gegen Dauerüberforderung. Den Kopf nicht alles allein ausverhandeln lassen und wieder wahrnehmen, was im Körper los ist.
3: Go back into your body, maybe even into movements that are inside of yourself.
5: Für eine Teilnehmerin wird dabei klar, Widerstand muss nicht immer hart oder laut sein.
6: Sondern es ist sehr kreativ, sinnlich und vielleicht sogar fast ein bisschen witzig.
7: Wenn jetzt nach diesem Beitrag die Nachrichten laufen, wieder irgendeine politische schlechte Nachricht, was können wir tun? Hast du irgendeinen Go-To-Tipp für die Hörerinnen?
4: Ich hab sofort einen Go-To-Tipp, ist nicht das mal sofort abzudrehen und irgendwie rauszulaufen. Ich glaube, was uns sehr gut tut, immer täglich, ist einfach in Verbindung zu treten mit dem Kind, mit der eigenen Schwester oder mit einem Arbeitskollegen, einmal einfach in Augenkontakt zu gehen und den Moment zu, sich wieder zu reconnecten und diese Vulnerabilität zu gehen, out of this very too many, too much feelings, zurück zu sich.
0: Oh man, Choreographer Magdalena Hovanjets. I am so with you. 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Connecting to combat burnout. I support that tip. We can all support that tip. Magdalena's next Public Moves class is on July 31st. 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

0: Name?
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1: Okay, FM4 ist auf Sommerpause, deshalb bin ich für die Morningshow im Einsatz und schneide gerade eine Reportage über die Wasserrettung.
0: Was ist deine Rettung bei FM4?
1: Der Kaffee am Morgen natürlich und dass ich ab und zu raus darf und mit echten Menschen reden.
0: Was war ein prägender Moment für dich seit 2010?
1: Ich bin normalerweise nicht nervös bei Interviews, aber einmal, da war ich sehr starstruck, da durfte ich Terry Hawkinson interviewen, sehr, sehr berühmter Snowboarder oder Snowboardstar meiner Kindheit.
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1: 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Ich finde das immer sehr toll, egal ob im Autoradio oder irgendwie zu Hause beim Kochen.
0: Was ist dir lieber, Eis oder Sonnenschein?
1: Wenn es um Winter oder Sommer geht, dann bin ich ein Winterkind.
0: Was ist deine Lieblingseissorte?
1: Tiramisu.
0: Danke, Simon.
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2: Martin Puntigam, Helmut Jungwirth und die Welt der Naturwissenschaften.
3: Herr Professor Jungwirth, jeden Sommer gibt es nicht nur zur Erbauung unsere Sommerserie, sondern auch zur Entbauung immer mehr Gelsen.
4: Ja, leider.
3: Täusche ich mich da oder werden die auch jedes Jahr noch ärger?
4: Vermutlich beides. Aber wenn wir weltweit ein zunehmendes Mückenproblem bekommen, dann sind wir im Grunde selber schuld.
3: Weil?
4: Wir Menschen haben die Artenvielfalt im atlantischen Regenwald entlang der Küste Brasiliens arg dezimiert.
3: Mei, blöd, aber was hat das mit den Mücken bei uns zu tun?
4: Viel. Da wir zuvor unberührte Lebensräume bewirtschaften, wird die dort heimische Tierwelt zunehmend zurückgedrängt.
3: Und?
4: Mücken, die sich früher von vielen unterschiedlichen Tierarten ernährt haben, richten ihre Aufmerksamkeit nun vermehrt auf uns Menschen.
3: Aha, und das weiß man woher, weil eine Gelse hat nach 3 Caipirinha Herz ausgeschüttet.
4: Man hat Mücken Blut entnommen und darin ein bestimmtes Gen untersucht, das wie ein Barcode funktioniert.
3: Also die Gelsen waren Blutspenden?
4: Naja, Spenden eher nein.
3: Und welche Blutgruppe haben sie?
4: Ja, mit Hilfe von Datenbanken hat man herausgefunden, von welchen Tieren die Mücken Blut gesaugt haben.
3: Und?
4: Und als Menü gefunden, ein Amphibium, 6 Vögel, einen Hund, eine Maus und 18 Menschen.
3: Echt ein Flying Dinner aus Mann und Maus?
4: Ja, sozusagen.
3: Und es ist ungewöhnlich, dass wir auf dem Speiseplan dieser Mücken stehen?
4: Nicht grundsätzlich, aber in der Häufung schon.
3: Das heißt, wenn die Mücken nichts mehr zu futtern haben, werden wir ihr Futter?
4: Genau. Mücken passen sich an, indem sie ihren Lebensraum und ihre Nahrungssuche verändern, sich oft näher an den Menschen ansiedeln und...
3: Und uns dann den Urlaub versauen?
4: Das ist unser geringstes Problem.
3: Ah, weil?
4: Mückenstiche sind nicht nur lästig, sondern können in Ländern wie zum Beispiel Brasilien durch Viren gefährliche Krankheiten übertragen.
3: Und deshalb fahren Sie jetzt nur noch an österreichische Seen baden und sind dort sicher?
4: Das ist ein Irrglaube.
3: Weil dort waren immer schon alkoholisierte AutofahrerInnen das Gefährlichste?
4: Ja, erstens das.
3: Und zweitens?
4: Nachdem wir Menschen weiterleben wie bisher, so als ob es keine Klimakatastrophe gäbe und auch nicht annähernd genug dagegen unternehmen.
3: Kommen solche Mücken mittlerweile auch zu uns auf Urlaub?
4: Leider nicht nur auf Urlaub.

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0: 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Their community has more than 150 people, from students to single moms to a 65-year-old member also. Wow. All right, so die Spicy Cycling Girls sind seit 2 Jahren ein eingetragener Verein. Und bei ihnen ist es komplett wurscht, mit welchem Rad du auftauchst. Klapperrad, Gravelbike, E-Bike, Hauptsache Helm muss man aufhaben, gell? Und die Lichter bitte an. Ihr Motto, all bikes are beautiful.
1: Luft sind einfach auch so Thematiken wie, wo kann ich aufs Klo gehen, während die Radfahren. Wir haben dann auch ganz am Anfang einfach eine Ausflüge gemacht, die haben Pee-Pee-Rides geheißen, Peaches and Prosecco, dass man einfach alle öffentlichen Toiletten abklappert, zum schauen, wie sind die irgendwie eingerichtet, kann ich dort wirklich aufs Klo gehen, als Frau, als menstruierende Frau, als flinte Person.
2: Und es war wirklich noch nie so, dass die gefragt haben, ach so, und warum macht ihr das? Es war allen sofort klar.
3: Bei den Spicy Cycling Girls geht es also um Fragen, die beim Radfahren oft unsichtbar bleiben. Und um einen Raum, in dem sie Platz haben. Jeden Vollmond etwa gibt es einen Lunar Ride.
4: 40 Frauen am Fahrrad in der Nacht und der Mond über uns. Ich kriege jetzt immer noch Gänsehaut und kriege Tränen in die Augen, wenn ich daran denke, weil ich mich so mächtig gefühlt habe und empowered. Das war richtig schön.
3: Aber die Gruppe ist auch ein Ort für Menschen, die beim Radfahren Belästigung erlebt haben. Tara erzählt.
5: Da erinnere ich mich auch noch an eine Situation, in der eine Frau geschildert hat, dass hier an der Salzach, dass sie belästigt wurde von einem Mann auf dem Fahrrad. Es hat sie wirklich sehr mitgenommen. Sie hat danach die Erfahrung in der Gruppe geteilt und war nicht nur Zuspruch, sondern es war wirklich auch ein sehr, sehr konstruktiver Austausch darüber, was können wir selber machen, um uns zu empowern.
3: Empowerment heißt bei den Spicy Cycling Girls auch selbst anpacken. Neben den Rides gibt's Alley Cats, also Radschnitzeljagden für alle, und Workshops nur für Flinterpersonen. Hanna.
1: Bei uns ist es trotzdem oft einfach dreckig, überall Flecken, irgendwelche Öl, Schmiere, Blut, also da ist nichts irgendwie mit schön und mit rosa, sondern geht zur Sache und echt am Arbeiten und am Machen.
3: Aber am Ende des Tages geht's vor allem um eines.
1: Geht halt auch trotzdem einfach um den Spaß, ums Radfahren. Und ist der auf Klappern, ist der auf Scheppern, man braucht dann Helm, im besten Fall Lichter, und dann geht es irgendwie schon los und wir sind in der Gruppe irgendwie zum Teilen. Ja, und wir sind da zuversichtlich, dass das mehr wird.
0: Ich bin auch zuversichtlich. Kleppern und Schleppern. You can find the Spicy Cycling Girls from Salzburg on Instagram. 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
0: Ah, verlängerte.
1: Verlängerte.
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0: 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But my special Lisa is on the line right now. I love partying together with you. Hi, Lisa.
1: Hi, Reem. Hello.
0: How's it going?
1: Es geht sehr gut. Am Karlsplatz, die Sonne strahlt und es wuseln schon Menschen auf der großen Seebühne herum, weil ihr müsst wissen, wir müssen immer soundchecken vorher. Also die Bands gehen dann ein bisschen später los und jetzt wird alles getestet und geschaut, ob alle Kabel da sind.
0: 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I'm so excited. I'm actually going. I'm going to Popfest with my brother, who's visiting from Canada.
1: Ja, schaust vorbei.
0: Mm-hmm. Ich mach das auf jeden Fall, weil ich so stolz bin. Ja, nicht schön. Nur auf die österreichische Musik, sondern you know the whole FM4 Association.
1: Ja.
0: You know.
1: Ich habe gedacht, du sagst jetzt auf mich.
0: Na, auf die Lisa Schneider bin ich sehr stolz. Eigentlich, mein Bruder wird das auch bestätigen. Davor habe ich zu ihm gesagt, you're gonna meet Lisa. She's amazing.
1: Ja, super. Genauso muss das machen.
0: Okay, good. 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
1: Am Donnerstag hat das Popfest in Wien angefangen, am ersten Abend schon mit guten Menschen wie Anna Buchegger, Luisa Schweig, Tamara Flores und Marianne Mendt. Apropos Marianne Mendt, ihren Superhit Wir Glocken hat sie vor sage und schreibe 56 Jahren rausgebracht. Also einen der ersten und vor allem wichtigsten Lieder im Austropop überhaupt. Reden wir ein bisschen über Austropop. Unser FM4-Team ist am Wiener Karlsplatz beim Popfest unterwegs, um das Publikum zu fragen, was bedeutet Austropop für euch?
2: Austropop, Marianne Mendt, der Nino aus Wien, Voodoo Jürgens.
3: Ich glaube, Austropop bedeutet für mich oft nicht in Österreich berühmt werden, sondern woanders und dann wieder zurückkommen.
4: Ja, Wanda hätte ich jetzt spontan gesagt, Bibiza auch.
3: Und Österreich hat dann viel später erst wirklich verstanden, was die Menschen alles leisten.
2: Danzer, Fendrich, wen hat's noch gegeben?
5: The word what?
3: Austropop.
5: I am not familiar with the word.
2: Österreichische Künstler, österreichische Musik, Dialekt, wie es beim Jahr herkommt, finde ich einfach super. Der Ausdruck ist einfach ganz anders wie jetzt in Schriftsprache und es kommt viel authentischer einfach immer.
6: Ich persönlich habe eine sehr große Affinität dazu und verbinde damit ganz viel Wien, ganz viel bestimmten Sprachstil und persönliche Leidenschaft. Das ist so mein Ding als Berliner.
2: Und es trifft oft mitten ins Herz einfach auch oft.
1: Ganz genau so ist es. Sagen wir einfach, das nächste Lied ist auch Austropop. Das ist So wie du von Hugo Uerdtens.

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2: Lisa Schneider meldet sich live vom Popfest und es ist ja hier so, da spielen schon ein paar Acts, die man schon ein bisschen länger kennt, aber es spielen vor allem auch sehr viele, die noch sehr groß werden wollen. Viele Acts spielen ihren allerersten Auftritt hier am Wiener Popfest. So zum Beispiel auch einen ihrer größten ersten war bei Luisa Schweig. Luisa Schweig, neuer FM4-Shootingstar, die ist 17 Jahre alt, kommt aus dem Burgenland. Am Anfang des Jahres haben wir sie kennengelernt mit ihren allerersten Songs, alle gleich mal viral gegangen. Am Donnerstagabend ist Luisa am Popfest aufgetreten. Kathi Seidler hat sie gleich nach ihrem Auftritt getroffen.
3: Luisa, du hast ja hier gerade im Wien-Museum gespielt. Jo. Ich habe es gesehen, es war urtoll. Wie war es für dich?
4: Es war so geil. Es war so toll, die Leute waren so toll. Es hat so viel Spaß gemacht.
3: Ich denke mir immer, es ist halt eine Sache, Lieder daheim zu schreiben und zu produzieren. Und live spielen ist ja eigentlich ein völlig anderer Job. Und man erwartet aber immer, dass Leute beides, als wird es als ein Job zusammengefasst. Wie ist für dich das Live-Spielen?
4: Also das Ding ist halt bei mir, es ist musikalisch, noch kann man noch sehr viel rausholen, sehr viel. Es ist noch sehr am Happern, Technik ist auch noch so ein bisschen, Es ist dieses Level einfach nicht da. Es funktioniert dann trotzdem, weil vor allem heutzutage geht es sehr viel über Energie und Show und was wirklich passiert, weil es ist viel wichtiger heutzutage.
3: Nein, das stimmt auf jeden Fall. Ich finde, wenn man es hat und du hast es, dann ist es irgendwie egal. Also alles andere ist dann fast egal. Das ist ja alles wahnsinnig schnell gegangen, oder? Das war jetzt in den Vor ein paar Monaten ist Wiener Tauben rausgekommen und schon habe ich das Gefühl, dass ich jeden Tag deinen Namen höre und dich immer sehe. Und du bist überall. Kannst du ein bisschen zurückblicken auf diese Monate und wie das so für dich ist und war?
4: Es ist einfach gestört und mir ist es schon aufgefallen, man verliert sehr schnell so, man wird da so mitgerissen. Es ist viel zu normalisiert auf einmal für einen. Was so weird ist. Ich meine, what the fuck, ich habe da gerade überhaupt eine Show gespielt. Ich konnte da überhaupt gerade eine Show spielen. Und das wäre auch krass, wenn nur 10 Leute da wären. Aber es waren sehr viele Leute. Und die Leute haben mitsingen können. What the fuck. Und man kommt irgendwie nicht ganz mit. Aber es ist trotzdem extrem cool. Es ist schon auch mit ein bisschen so viel Angst verbunden. Weil was, wenn ich das einmal nicht mehr habe? Also genauso schnell, wie es kommen kann, kann es auch ein bisschen gehen.
3: Ja.
4: Und das ist macht ein bisschen Angst.
3: Ja.
4: Aber das Wichtigste ist einfach, dass ich meine Musik machen kann und damit vielleicht irgendwas einfach machen kann, ein bisschen.
3: Genau. Jetzt hast du beim Konzert das schon erwähnt, du hast sogar ein Lied namens Gesicht drüber gemacht, dass jetzt du sehr schnell auch Seiten vom Musikbusiness kennengelernt hast, die irgendwie schräg sind. Du musst jetzt keine Details oder Geschichten erzählen, aber was ist so dein Eindruck von dem Business hinter dem, was du eigentlich liebst, nämlich Musik?
4: Ich hatte so auf einmal halt tausende Labels, tausende Manager auf einmal, Vertriebe und so, die rufen auf einmal an, schreiben E-Mails, bla bla bla bla. Und diese Leute sind teilweise so shady, sagen einem so viel, hoffen einem auf einmal so viel, haben keine Boundaries, überhaupt nicht. Ich habe das Privileg, ich habe noch nicht irgendwie so komplett crazy Stories, aber es gibt so viele Leute, die mir persönlich einfach gesagt haben, die wirklich schon sehr lange dabei sind, so viele Leute arbeiten in diesem Business und denen juckt nicht, wie es diesen Artists geht, überhaupt nicht.
3: Du wirkst so, dass du eben den Bullshit schneller kennst und weißt du ungefähr, an wen du dich halten kannst und wie du...
4: Ja, ich habe auch mir sehr viel Zeit gelassen mit dem, wen hole ich jetzt wirklich ins Team und so. Sehr mit Vorsicht, vielleicht mit zu viel Vorsicht sogar, aber das ist lieber ein Wichtiger.
2: Ja. Lieber ein bisschen vorsichtig. Ist manchmal auch nicht verkehrt und das ist sie jetzt, Luisa Schweig mit BHs und Lilian.

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2: Ganz genau so ist es. FM4 Festival Radio an diesem schönen Samstagnachmittag. Und mehr so schöne Musik für euch gibt's gleich.
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0: Ihr hört das FM4 Festival Radio mit Lisa Schneider und heute auch mit einem Menschen, der seit ungefähr 4 Monaten in meinem Feed herumkraxelt. Immer so mit seinem ersten Lied, das rausgekommen ist, vor ungefähr 4 Monaten und einer Pelzjacke. Joshua Pepe, hi.
1: Hey, hallo Lisa, hallo FM4, freut mich sehr.
0: War das eine gute Introduction?
1: Das war die beste Introduction jemals. So cool. Sorry, dass ich euch genervt habe im Feed. Ich musste posten.
0: Nein, volles Verständnis. Und du hast das sehr lieb gepostet. Ein erster Clip zu diesem Engelsblick-Lied ist gegangen. Wenn das jetzt über 200 Likes kriegt, dann schmeiß ich meinen Job und nehme die Musik ernst. Ja. Was ist passiert?
1: Also ehrlich gesagt, ich bin jetzt hier ganz ehrlich bei dir.
0: Ja, bitte.
1: Ich habe eben schon die letzten Jahre als Musiker bin ich selbstständig gewesen, quasi als Musiker. Aber ich habe ein bisschen gecheckt, dass man auch dieses Internet-Game mitspielen muss. Bisschen übertreiben muss, bisschen edgy sein muss, sich bisschen was einfallen lassen muss und auch einfach so viele Sachen ausprobiert und dann gesehen, was funktioniert nicht. Also ich habe echt nichts anderes gemacht als Videos gemacht, Musik und gepostet und das die ganze Zeit und dann irgendwann geht's auf so.
0: Nervt die das oder stresst die das ein bisschen, dass man das auch immer die ganze Zeit so mitdenken muss, neben Musik machen?
1: Es ist mittlerweile so also part of the job eigentlich. Also früher war ich noch so, ich mache aufwendige Musikvideos und dann poste ich einmal in der Story, ich habe einen Song rausgebracht und verwende viel Zeit in Musik und Video und alles. Und mittlerweile ist es so, okay, du musst diesen Prozess mitnehmen, irgendwie, wenn du als heutzutage als Musiker irgendwie da mitspielen willst oder viel Hörer halt kriegen willst, was auch immer, halt Aufmerksamkeit, dann ist halt das einfach part of the job so. Und manche mögen es mehr, manche mögen es weniger, aber es ist halt einfach...
0: Ich glaube, dir taugt es eh ein bisschen.
1: Ja, außerdem, wenn man viel macht und man sieht, was funktioniert langsam, so, dann macht es eh Spaß, irgendwie reinzukommen.
0: Ja. Weil das der Grad ist halt schmal, gell? Also ab wann nervt man Menschen?
1: Ja.
0: Oder die nerven wahrscheinlich am Menschen, die zu viel posten.
1: Ich glaube, man muss Menschen nerven, glaube ich. Ja. Immer das so. Okay. Das ist der einzige Sinn der Sache, weil die Leute sind eh die ganze Zeit am Handy.
0: Ja.
1: Und wenn du da viele Sachen hochlädst, so, dann sieht das irgendwann mal wer oder halt mehr Leute so. Mhm. Weil ich habe am Tag dann teilweise 20, 30 Videos gepostet, jeden Tag.
0: Ja, ich war dabei, Leute. Dieses Lied Engelsblick, ich habe für mich selber beschlossen, es ist ein Grower. Ich weiß nicht, ob ich es das erste Mal gehört habe, wusste, es ist ein Hit. Aber es hat dann ein bisschen gebraucht und dann nach 50 Mal, ich bin voll dabei. Ich wache auf mit diesem Lied und gehe schlafen mit diesem Lied.
1: Das freut mich sehr. Dann Ziel erfüllt, Elisa. Das ist perfekt. Ich bin happy.

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3: Leibhaftig am Mikro hier, Lisa Schneider. Über 50 Bands und Acts stehen heuer am Popfest-Lineup. Das sind wir gerade am Wiener Karlsplatz. Man darf jetzt also schon den blöden Satz sagen, da ist wahrscheinlich für jeden und jede irgendwas dabei. Wenn ihr zum Beispiel jetzt denkt, ich mag Indie-Pop eigentlich ganz gern, ist vielleicht Sanna Frankie was für euch, eine Wiener Newcomerin, hat am Eröffnungstag im Wien-Museum gespielt, spielt schöne Lieder, zum Beispiel übers Imposter-Syndrom, übers Overthinken, über Red Flags und so weiter. Das hat Michi Pichler von FM4 sehr gut gefallen, ist jetzt Sanna getroffen und herausgefunden, Sanna Frankie ist ein ziemlich großer Popfest-Fan.
4: Ich war schon öfter beim Popfest. Für mich ist es auch irgendwie hier zu spielen ein kleiner Traum, der in Erfüllung geht. Und ich war, ich kann mich erinnern, 2024 auch mal da und da war es so ein schöner Sommernacht. Und ich habe mir damals irgendwie manifestiert, okay, irgendwann spiele ich hier auch.
5: Und wie war das denn so, als die Anfrage reinkam? War das dann real oder?
4: Es ist noch immer nicht real. Ich glaube, das verstehe ich dann so circa 3 Jahre später.
5: Du hast heuer auch dein sehr schönes Debütalbum veröffentlicht im Februar, Cerberus, nach einer griechischen mythologischen Figur. Wir werden gleich drüber reden. Was ist denn seit dem Debütalbum jetzt für dich so passiert in diesem Jahr?
4: Ich habe tatsächlich ganz viel geschrieben und auch wieder irgendwie überlegt, so wie das nächste Projekt ausschauen kann. Und ich habe eine riesengroße Album-Release-Show spielen dürfen. Und ja, voll. Also ich freue mich jetzt auch wieder mit Band zu spielen. Das ist jetzt das zweite Mal am Popfest und ja, hoffentlich mehr Auftritte bald wieder.
5: Sehr cool. Und das Album ist eben nach einer mythologischen Figur benannt, nämlich diesen Höllenhund. Warum? Und bist du irgendwie so ein Greek Mythology Freak oder kennst du dich da gut aus?
4: Ja, voll. Also ich liebe die griechische Mythologie und wollte das irgendwie auch ein bisschen einbauen in mein erstes Album. Und ich habe auch Archäologie studiert, deswegen ist so ein kleiner, ja, eine kleine Connection. Genau, und ja, ich liebe es einfach.
5: Jetzt die Frage aller Fragen, hast du Nolans Odyssee schon gesehen, oder?
4: Nein, aber ich kann es kaum erwarten.
5: Also hast du High Hopes?
4: Ich hoffe, es ist so gut, wie ich es mir vorstelle.
5: Und ich merke, bei dir sitzt das Wissen so gut, das heißt, du wirst im Kino sitzen und Checkliste machen, oder?
4: Genau, die Notizen, ob das wirklich stimmt alles. Nein. Aber ich freue mich sehr drauf.
5: Auf dem Album ist auch ein Song, er heißt Red Paint und den haben wir auf FM4 rauf und runter gespielt. Da ist auch die FM4-Charts sehr hoch geklettert und da geht es auch ein bisschen um diese Red Flag, die ja auch sehr omnipräsent ist, aber ein bisschen mit einem Twist. Magst du uns kurz erzählen, was das Besondere an einem Song ist?
4: Ja, voll gern. Also für Red Paint, das war irgendwie so ein Gefühl von die Angst haben, vorm Verliebtsein und dass man sich irgendwie alles schlecht malt. Also ich singe ja auch so, dass ich einen Pinsel in der Hand habe und rote Farbe und zerzauste Haare und dass es meistens gar nicht so schlimm ist, irgendwie, wie man sich das denkt.
5: Und wenn wir so über Red Flags reden, du hast jetzt schon ein bisschen so das Leben einer Musikerin kennengelernt. Was gibt's denn für Red Flags als Musikerin?
4: Ja, ich glaube, man muss da echt immer ein bisschen vorsichtig sein, auch mit wem man zum Beispiel arbeitet. Und vor allem als Flinterperson finde ich generell immer Augen offen halten, ob man eh mit den richtigen Personen zusammenarbeitet. Und generell, ich glaube, das Business, ich liebe es grundsätzlich. Unsere Szene ist auch super, aber ich glaube, da ist noch ganz viel Arbeit irgendwie auch, die betätigt werden sollte, damit es uns allen vielleicht besser geht und wir auch davon leben können.
5: Und was wäre so eine Green Flag, die dir jetzt ad hoc einfällt als Musikerin in diesem Business?
4: Ich glaube, alle einfach KünstlerInnen, die man da kennenlernt und die Freundschaften, die man da irgendwie schließt. Ich glaube, das ist für mich die letzten Jahre einfach so schön gewesen, wie viele Menschen ich kennengelernt habe und die toll sind.
5: Und die wichtigste aller Popfest-Fragen, jedes Popfest hat ein Maskottchen. Heuer ist es der Pudel. Was wäre das Sanna Frankie-Maskottchen?
4: Wahrscheinlich ein Dinosaurier.
5: Okay, welche? Auch wichtige Frage.
4: Boah, okay, da kommt jetzt ein bisschen so mein nerdy Brain raus, aber ein Pachycephalosaurus.
5: Okay, kannst du uns den bitte beschreiben?
4: Das ist der mit der dicken Schädeldecke. Also der hat so ganz, ja, einen Dickschädel. Deswegen mag ich ihn so gern.
3: Dino-Wissen am Popfest hier am Wiener Karlsplatz. Das war Sanna Frankie im Gespräch mit Michi Pichler von FM4. Und wir hören jetzt ein Lied. Das ist Sanna Frankie mit Red Paint.

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1: Wir wollen hier jetzt mal was ausprobieren am Popfest. Wir haben schon gehört, wie es hier klingt, also wie die Musik klingt, wie die Menschen hier klingen. Aber wie klingt das eigentlich hier am Karlsplatz? Wir haben für euch 30 Sekunden Popfest ASMR aufgenommen. Vielleicht erkennt ihr ja jedes Geräusch. Zum Beispiel, wer kann erraten, was das Geräusch von Pizza ist?
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1: Schön, oder? Hier ist ein Lied, das klingt wie ein Lied. Libertines mit Run, Run, Run.

0: Macht mal ein bisschen Lärm für den Kapörner da.
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4: Popfest heißt jedes Jahr große Namen am Line-Up lesen und dann aber auch die Acts, die in Zukunft noch einen großen Namen haben werden. Einen wollen wir uns ganz fix merken. Die Band heißt Purple, also so wie Lila auf Englisch. Ist eine Rock'n'Roll-Band, an die wir fest glauben. Gestern haben sie auf der Seebühne vor der Karlskirche gespielt. Und dieser Auftritt, der hat schon einen ganz besonderen Platz in der Purple-Band-Geschichte. FM4's Michi Pichler hat die vier, also Noah, Rocky, Pauli und Maxi, nach ihrem Auftritt am Karlsplatz getroffen.
5: Im Popfest-Pressetext steht über euch ein sehr schöner Satz an die Lesenden gerichtet. Gebt es doch zu, wir alle wären gern in dieser Band. Also, wie fühlt sich das an, in Purple, in dieser Band zu sein?
6: Boah, es ist der Traum. Keine Ahnung, ich kann nichts anderes sagen. Eben, ich finde, es ist das ultimative Gefühl.
7: Ja. Ist ultra geil. Es waren so viele Leute, wir haben so gefreut. Die Rocky hat vorher auch, darf ich das sagen, ein bisschen Freudentränen vergossen. Und es ist so, es ist wirklich wunderschön, da zu spielen und in dieser Band zu sein.
8: Ich glaube, dass das Beste daran ist, dass jeder so sein kann, wie er ist. Immer und überall. Und wir haben kurz vor der Show ein bisschen Auseinandersetzungen gehabt. Das wurde dann aber sofort geklärt, weil wir miteinander reden. Und dieses Verstandenwerden, es ist das Beste. Es ist das Beste. Wirklich.
5: Wow. Voll schön, jetzt bin ich urneidisch.
9: Kannst gerne dabei sein.
5: Ich kann das Rasselei spielen.
9: Ja, Rassel-Ei.
5: Ihr habt es gerade auf der großen Seebühne am Popfest gespielt. War das jetzt irgendwie so ein Sommerhighlight? Habt ihr euch das überhaupt mal vorstellen können? Oder wie war das, als das Popfest bei euch geklingelt hat?
10: Das ist einfach, glaube ich, für uns vier schon ewig ein Traum. Generell beim Popfest spielen zu können und dann noch an der Seebühne spielen zu können, war komplett ein absoluter Film. Und ich glaube, ich brauche jetzt ein paar Wochen, bis ich wieder mir irgendwas Neues überlegen kann, was das nächste Ziel wäre. Weil das war, glaube ich, lang ein Ziel, wo wir hingearbeitet haben. Jetzt haben wir es irgendwie geschafft.
7: Und ich war erstmal so, was ist die Seebühne? Und dann war ich so, oder das ist die Mainstage. Und dann war ich so, fuck yeah.
11: Das war wohl geil. Mehr.
7: Ja, ich hab nicht gecheckt. Ich war so, was ist denn am See? Ich habe das nie gecheckt.
5: In der Vorberichterstattung in österreichischen Medien ist Purple sehr oft empfohlen worden, wenn es ums Popfest geht. Ich würde mal behaupten, ihr seid eine gehypte Band. Was bedeutet denn in dieser Zeit gerade Erfolg so für euch?
7: Das ist schwierig zu definieren, weil es bedeutet für jeden was anderes und ich glaube auch innerhalb der Band was anderes. Also für mich, ich kann nur für mich reden, aber für mich bedeutet Erfolg auf jeden Fall, das machen zu können, uneingeschränkt, was man einfach machen will. Und ich finde das so schön in dieser Band, dass jeder und jede so irgendwie seinen eigenen, wie die Rocky schon gesagt, wir können einfach uns selber sein. Und für mich bedeutet einfach dieser Erfolg oder eigentlich gar nicht so gesehen, wir spielen jetzt da und da und nicht dieses Materielle, sondern hey, wir können unsere Kunst machen und das interessiert Leute und man kann es sehen. Und wir dachten schon, ja, wir haben ein paar hundert Leute da und ich glaube, es waren wirklich über tausende Leute. Ich weiß nicht, was so viele Leute, ich habe nicht mehr gesehen, was aufgehört hat. Und es ist so cool und es haben urviele und es waren halt so, ja, die haben alle mitgesungen und mitgeschrien. Und das war irgendwie das Schöne, dass unsere Kunst, das, was wir machen wollen, dass das irgendwie ankommt. Und das ist für mich Erfolg, wenn man Leute damit berührt.
9: Rede.
7: Preach. Oh.
5: Das Popfest wird ja auch immer von Musikschaffenden kuratiert. Das Line-Up wird von Musikschaffenden zusammengestellt. Wenn jetzt in ein paar Jahren das Popfest anruft und sagt, hey Purple, bitte stellt uns ein geiles Line-Up zusammen.
11: Ja,
5: wen bucht ihr?
11: Allein der Gedanke daran macht mich schon ganz wuschig. Ich wäre sehr gern mal Kuratorin mit meinen liebsten Purple-Freunden hier an meiner Seite. Wen buchen wir? Probably die Nyla. Nyla Tierra Love. Nyla Tierra Love. Und also das Schöne ist ja auch, das ist ja, also dieses Jahr sind wir es mal nicht, weil das ist ja schon vorbei. Nächstes Jahr probably auch nicht. Aber selbst dann, es entwickelt sich in Wien. Wien hat so eine unfassbar rasante, da wachsen die Musikerinnen wie Schwammerl. Und das ist sowas wunderschönes, weil es gibt dauernd was Neues. Zack, zack, zack, zack. Man kann in Wien als Mensch, wenn man da lebt oder auch wenn man nur Wien hört, findet man alles, was man will, einfach weil es alles gibt. Und das ist sowas unfassbar Schönes. Dementsprechend, wenn der Tag kommt, an dem sie anrufen, hey Purple, bitte werdet unsere KuratorInnen, dann schaue ich mich mal um, was gibt es denn da so. Weil ich bin mir sicher, Wien hat alles zu bieten.
4: Ja, wir sind auch sicher. Und wir hören uns jetzt mal an, wie Purple geklungen haben. Wir haben sie für euch mit aufgenommen. Hier Purple live am Popfest in Wien mit Fancy Gloves.

0: Zack und Aus. Sommerlieder schreiben kann er. Kids Don't Smoke hier im Festival Radio auf FM4. Wir machen gleich ganz genau so für euch weiter.
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1: Wisst ihr, was Schönes am Popfest? Der Nachmittag. Da spaziert man so ein bisschen herum und die Bands, die am Abend dann spielen, die tun Sound checken, man kann so ein bisschen zuschauen. Es ist noch nicht so voll, es ist sehr hell und man trifft gute Leute. Lukas Kranzelbinder zum Beispiel. Servus.
2: Hallo, grüß
1: dich. Servus. Du spielst heute um 22 Uhr mit deiner Gruppe Shakes Du. Leute, macht euch mal den Gefallen und googelt den Namen Lukas Kranzelbinder. Da kommen dann Sachen wie von Amadeus bis Elbphilharmonie, bis Montreux Jazz Festival. Also dein Lebenslauf ist ein bisschen ein Wahnsinn. Ist das Popfest dann nur was, was auf deiner Bucketlist gestanden ist? Da zu spielen.
2: Voll, absolut. Also für uns ist der absolute Wahnsinn, heute da spielen zu können, weil es gibt dann tatsächlich in Österreich und deiner Umgebung fast keine Jazzfestivals, die so einen Ort von Vibe haben, wie das da. Ich war am Donnerstag jetzt auch wieder da und es sind einfach tausende Leute da, die abhängen, die eine gute Zeit haben. Und es ist ja auch nicht so gewöhnlich, dass jetzt eine, unter Anführungszeichen, Jazzband da spielt und darum freuen wir uns umso mehr, dass wir eingeladen worden sind und findest du eine super Sache eigentlich.
1: Weil du das ansprichst, ich meine, das Popfest, die stellen sich eh halbwegs breit auf. Und genremäßig sind wir eh viel dabei, aber es stimmt. Scheiße, ist wenig da. Wie viel Pop ist drinnen bei euch? Ist was? Ja.
2: Es ist schwer zu sagen in so Kategorien. Bei uns, in unserem Bereich, wird da ja noch mehr durchforstet, meistens ganz genau analysiert, was woher kommt.
1: Das ist streng, gell?
2: Sehr streng alles. Ja. Also ich habe das alles nie bisher so gesehen. Ich glaube, es ist Musik, die, seit wir vor 10 Jahren begonnen haben, verhältnismäßig viele Leute anspricht und viele Leute erreicht und das freut mich wahnsinnig und ich glaube, das ist jetzt auch die Konsequenz daraus, dass wir da spielen und eingeladen worden sind und ich glaube, bei uns geht es urviel um Energie und um den Vibe des Ganzen und ich glaube, darum passt das auch ziemlich gut daher.
1: Wir hören dann später gleich noch euer neues Lied, da sind Vocals dabei, aber prinzipiell keine Vocals.
2: Eigentlich nicht, ja. Das ist nämlich das, was, glaube ich, ein bisschen ungewöhnlich ist fürs Popfest. Es gibt schon immer wieder Jazz-beeinflusste Acts hier, die da spielen, aber wenig Instrumental-Acts. Mhm. Ich habe mir aber am Donnerstag auch wieder gedacht, das passt voll super da auf dem Platz eigentlich. Also ich glaube, das wird ein super Trip werden am Abend. Aber wir haben mit der Ada jetzt vor kurzem diese Single veröffentlicht, weil wir es gehört haben, jetzt im Rahmen vom Popfest haben wir das raus.
1: Ja.
2: Und ich bin sehr happy über das, da wird es auch mehr geben noch in nächster Zeit in die Richtung.
1: Das ist eine gute Idee. Ich habe es gerade erzählt, ich war beim Soundcheck und habe so ein bisschen zugeschaut. Und dann waren zwei Saxophonisten und sie spielen so. Und ich war so, singt da jetzt wer? Und da bin ich draufgekommen, na, das ist das Saxophon. Ja. Also man kann schon so ein bisschen sie durch, wobei, also nicht schummeln, aber...
2: Wobei man sagen muss, ich glaube, der Moment war tatsächlich der, wo die Yvonne, also eine Saxophonistin oder Saxophonist, wo die Yvonne so ein Pedal eingeschalten hat, dass ein Melodron-Chor dazu schaltet. Also ich glaube, du hast dich nicht verhört. Das waren so Melodron-artiges Saxophon im Hintergrund. Da waren schon Stimmen zu hören.
1: Okay. Was ich auch als Soundcheck-Mäuschen herausgefunden habe, es gibt sehr viele Instrumente.
2: Ja,
1: und sehr viele Instrumente, die ich auch nicht benennen kann, Lukas.
2: Ja.
1: Magst du mal erzählen, welche du da alle mitbrauchst, was für heute, welche ihr alle mitbracht habt?
2: Also wir haben auf jeden Fall zwei Schlagzeuger, die ziemlich weit, also mit Gongs und wir haben so Lockdrums, das sind aus Burkina Faso, Schlitztrommeln heißen die auch, mehr oder weniger gestimmte Holztrommeln, kann man sagen. Dann ich spiele drei verschiedene Bässe, ich spiele einen Kontrabass, einen E-Bass und einen Gimbri, das ist ein marokkanisches Bassinstrument, das vor allem in der Gnawa-Musik vorkommt. Der Olli, unser anderer Bassist, spielt auch Kontrabass, E-Bass und so ein Bass 6. Das ist eigentlich so ein sechsseitiger Gitarren-E-Bass, der so in der Surf-Rock-Musik verwendet worden ist. Dann haben wir ein Tenorsaxophon und ein Altsaxophon, die spielen auch beide Flöte. Und der Mario spielt nur Trompete, unter Anführungszeichen. Der hat es eigentlich immer so am leichtesten.
1: Nur? Wenn du ein Instrument spielst, beschägst du, bist du dann nur?
2: Ja, es gibt schon immer wieder so ein bisschen ein Ding. Aber so vom Schleppen her ist natürlich der Trompetenposten auf jeden Fall der beste, muss ich sagen. Aber ja, wir haben sehr viel gezeigt. Das ist stellt auch die Kolleginnen und Kollegen hier vor einige Herausforderungen. Aber sie haben das super gehandelt. Wir sind jetzt schon fertig mit dem Soundcheck und das wird super funktionieren.
1: Die Bühne ist sehr groß, die Instrumente sind sehr viele. Schickst du heute 22 Uhr. Kommt vorbei, wenn es irgendwo in Wien herumgurkt. Weil nicht vergessen, Eintritt ist frei am Popfest. Lukas, noch eine Message an die Menschen, die uns hören, die herkommen sollen um 22 Uhr.
2: Wir sind ja auch der letzte Act.
1: Der große Abschluss-Act auf der Seebühne.
2: Abschluss überhaupt von der Seebühne. Ja. Es ist vorbei. Das Wetter ist dermaßen perfekt. Es ist warm, es ist nicht zu heiß. Es wird am Abend, glaube ich, perfekt sein. Also ich glaube, alle, die schon mal da waren, wissen eh, wie schön es ist. Und wer noch nicht da war, lasst euch das nicht entgehen, weil es ist echt unglaublich, ob ihr jetzt euch voll in die Musik stürzt oder ob ihr einfach da abhängt. Es geht beides total super da. Ja.
1: Ich will kommen, wenn ich nicht spielen. Danke dir für die Zeit. Wir hören jetzt das neue Lied gemeinsam mit Ada und Lisa und hören uns später. Baba.
2: Dankeschön.

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3: Wir schauen jetzt ein bisschen zurück auf den Donnerstag, den Eröffnungstag vom Popfest heuer. Da hat im Foyer des Wien-Museums, auch dort seine Bühne, Dex Blin gespielt. Dex Blin ist noch relativ frisch dabei in der österreichischen Musikwelt. Hauptperson Dex hat es trotzdem geschafft, dass es so in dieser halligen, sehr wuseligen Museums-Foyer-Abteilung ganz still und andächtig geworden ist. Auf Social Media hat Dex Blin sich zuletzt vor allem auch kritisch gegenüber der Repräsentation queerer Artists in der österreichischen Popwelt geäußert. Und Katharina Seidler wollte wissen, hat sich in der Wahrnehmung der queeren Szene in den letzten Jahren hierzulande auch was verbessert?
4: Du hast auf deinem Insta auch geschrieben, dass der Auftritt hier beim Popfest ein Dream come true ist. Mhm. Wie ist denn dein Bezug zum Popfest oder worauf hat sich dieser Traum bezogen?
5: Also ich gehe zum Popfest schon seitdem ich denken kann, also auf jeden Fall die letzten 5-6 Jahre und ich freue mich immer sehr, wenn ich da bin. Ich habe das Gefühl, es ist eines der besten Festivals in Österreich und ich habe von Anfang an immer davon geträumt, selbst hier auf der Bühne zu stehen.
4: Jetzt ist das Popfest ja auch immer so ein bisschen eine Momentaufnahme einer Szene sozusagen. Mhm. Also hier auf dem Line-Up zu stehen, heißt natürlich auch ein bisschen wahrgenommen werden als Teil einer Szene, oder? Jetzt habe ich auf deinem Insta aber auch einen Post gesehen, schon ein bisschen älter, wo du ein bisschen auch fehlende Solidarität in der Szene vermisst hast oder auch Sichtbarkeit von queeren Artists ein bisschen vermisst hast. Hast du das Gefühl, es hat sich da was getan in der Hinsicht?
5: Ich kann mich erinnern, der Beitrag war in Bezug besonders auf queere und Flinter-Artists. Ich habe einfach das Gefühl, dass die Szene dann doch sehr familiär ist in Österreich, besonders in Wien. Und es dann trotzdem viel Ellbogengedanken also auch gibt. Ob sich das jetzt weiters verbessert hat, denke ich nicht. Aber wie du auch sagst, ist das Popfest eine Aufnahme von der Szene und ich freue mich sehr, dass ich dabei bin.
4: Die Beobachtung, die ich mache, zum Beispiel, wenn ich mir das FM4-Programm anschaue, laufen da schon auf hoher Rotation Artists wie Mavi Phoenix, Lino Camillo, Antea, Fars oder so. Hatte ich so die Hoffnung, dass als Antwort jetzt vielleicht von dir kommt, es hat sich einiges verbessert und die Szene hält mehr zusammen, also auch queere Artists untereinander.
5: Mhm. Ich würde sagen, dass FM4 immer eine Bubble ist auch, das muss man auch sagen, weil wenn man sich jetzt größere Geschehen ansieht und größere Festivals hernimmt, beziehungsweise größere Sender hernimmt, ist das da auch dann die Frage, ob es da auch angekommen ist. Also bei FM4 mache ich mir keine Sorgen, auf jeden Fall.
4: Jetzt ist Identität ein ganz großes Thema in deiner Kunst, zum Beispiel in diesem wundervollen Song I Lost Myself, wo du immer wieder singst, Do you know who you are, I don't know who I am. Hast du das Gefühl, dass Musik beim Antworten finden hilft oder hilft es allein schon, die Fragen zu stellen in einer abstrahierten Form, in einem Kunstkontext?
5: Also aus Artist-Perspektive hilft es mir auf jeden Fall, die Sachen niederzuschreiben, die ich mir denke. Einfach weil dann ganz viele Gedankenprozesse auch passieren, wo ich mir überlegen kann, warum habe ich das jetzt so geschrieben und woher kommt auch diese Frage. Besonders bei I Lost Myself war das für mich wie ein Befreiungsschlag, diesen Song zu schreiben, weil ich einfach drauf gekommen bin, ich werde wahrscheinlich nie ganz genau wissen, wer ich bin und dass es immer ein Prozess ist, wo man sich verliert und wiederfindet.
3: Dex Blin im Interview vor 2 Tagen hier im Popfest. Und jetzt müssen wir natürlich dieses Lied hören, von dem gerade die Rede war. Dex Blin mit I Lost Myself.

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1: Genau, ich bin hier am Karlsplatz vor Ort für euch am Popfest. Aber ich bin ja nicht alleine. Die FM4-Familie ist groß. FM4s Christoph Sabine hängt auch schon hier ab seit mindestens Donnerstag. Christoph, was hast du über dich und die Menschheit gelernt seit Donnerstag Popfest?
2: Ich habe sehr viel über Musik gelernt.
1: Ah ja,
2: und vor allem über Orte, in denen Musik stattfinden kann. Ich habe gelernt in den letzten Tagen, dass eine Bühne wie ein zusätzliches Musikinstrument oder wie ein Bandmitglied ist. Und je nachdem, wo man jemanden sieht oder eine Band sieht, desto klingt das dann auch ein bisschen anders und desto ist das mehr ist das Gefühl irgendwie auch ein anderes Gefühl. Das ist ja beim Popfest eine Sache, weil es ja so ganz, ganz, ganz verschiedene Locations,
1: verschieden.
2: Museum, Technische Universität und Seebühne und all.

0: aufgehen. Das ist jetzt ein Tipp für alle Menschen, die den nächsten Wien-Urlaub planen. Das Wien-Museum hat, glaube ich, auch freien Eintritt oder so. Und da kann man reinspazieren und irgendwo zwischendrin hängt ein ganz großer Wal.
1: Ja.
0: Der ist früher, glaube ich, im Wiener Praterkangen oder sowas, der zu irgendeinem Wirtshaus gehört oder so. Viele Menschen werden jetzt denken, na, der Wal ist da. Ich glaube, irgend sowas. Aber es ist ein riesengroßer Wal, kein echter Wal, so Pappmaché-Wal oder so, der hängt da.
1: Und außerdem kann man, wenn man oben ein Konzert sich anschaut am Popfest, im Wien-Museum, kann dann auf die Terrasse rausgehen und schaut dann quasi so runter, so wie die Queen auf die Seebühne.
0: Fotomotiv.
1: Ja.
0: Instagram-Influencer-Shots hier auch beim Popfest, wenn ihr das denn wollt.
1: Also, alle, die zuhören und in der Gegend irgendwo abhängen, rund um Wien herum, es ist freier Eintritt, wir müssen es immer wieder betonen. Ihr seht da ein paar Spitzen, Homegrown Bands noch bis morgen am Abend hier im Popfest. Danke, super. Christoph.
0: Und sehr gern.
1: Wir hören jetzt eine Band, die hier gespielt hat.
0: Jawohl, das muss ich Boys nur sagen. Don't Cry.
1: Genau, Lusterboden mögen The Cure sehr gerne und wir hören jetzt, wie sich das anhört.

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4: In wen man alles so reinläuft am Popfest, da drehst du dich um und dann steht da dein ehemaliges Sommergespusi vor dir. Oder Schlimmeres. Oder Besseres. Zum Beispiel Österreichs Comedy-Stars und Sternchen.
5: Was ist das Witzigste am Popfest?
6: Romeo Kaltenbrunner.
7: Theresa Hosser.
6: Also wenn der da ist, dann weißt du einfach, es funktioniert. Also ich bin schon speziell für Rahel da. Für die Musikerin.
7: Ich bin da, weil Theresa Hosser. Entschuldigung. Ich bin da, weil Theresa Hosser da ist. Ja, ich bin wirklich, ich bin eigentlich gerade in Sommerpause und ich bin so privat geworden.
6: Und du siehst mich eigentlich.
7: So ein Mikrofon macht mich gerade ein bisschen nervös.
6: Wir sind für Rahel da.
7: Ja.
6: Rahel!
4: Ja, keine Sorge, wir hören jetzt dann auch gleich alle gemeinsam noch von Rahel davor, aber noch ein bisschen FKA Twigs.

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2: 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Ganz genau, so ist es am Popfest. Wir haben schon erwähnt, da gibt es einen Haufen verschiedener und sehr unterschiedlicher Locations. Da gibt es einen Ping-Pong-Floor, die Seebühne eben am Teich oder schöne Säle in der Wiener TU oder im Wien-Museum. Dort hat zum Beispiel gestern Ischia gespielt, das Soloprojekt von Adele Ischia. Die kennen wir sonst eigentlich auch als Teil der sehr guten Band Endless Wellness, mit der hat sie auch schon Popfest-Geschichte geschrieben. Jedenfalls Ischia jetzt. Vor 2 Jahren hat sie ihr Solo-Debüt Leave Me to the Future veröffentlicht. FM4's Michi Pichler hat Ischia nach im Auftritt zum Interview getroffen.
3: Du hast im Wien-Museum gespielt am Popfest. Das ist auch ein sehr spezieller Ort. Hast du schon mal in einem Museum gespielt davor?
4: Tatsächlich ja. Gut, dass du fragst. Nämlich im Kunsthistorischen Museum habe ich mal gespielt. Bei einer Halloween-Party von Radio Rodina. Das war ein bisschen weird, aber auch irgendwie gut.
3: Cool, ich kann mich dir da extrem gut vorstellen. Ja. Weißt du noch, unter welchem Gemälde du gespielt hast?
4: Es war in der Bar.
3: Okay, ja. Schade.
4: Aber trotzdem sehr malerisch. Ja,
3: so Medusa oder so wäre gut gewesen.
4: Oh, danke, das gefällt mir. Ist auch irgendwie gefährlich, aber ich wirke gern gefährlich, weil okay. Ich bin es leider überhaupt nicht.
3: In welches Museum, glaubst du, passt Ischia am besten?
4: Tatsächlich fand ich das Wien-Museum jetzt sehr gut. Also ich war überrascht, wie schön die Location war mit dem Sonnenuntergang, da werden wir gespielt haben. Die Größe war super. Ich finde das Wien-Museum auch einfach toll, also dass es einfach gratis ist und tatsächlich auch sehr gut kuratiert. Also mir gefällt es auch sehr gut, ich gehe gerne hin. Gratis-Kultur, wie auch das Popfest, finde ich immer unterstützenswert. Also bin sehr happy.
3: Und das sind wir auch bei einem wichtigen Punkt beim Popfest. Es ist for free, das heißt, jeder kann vorbeikommen, was extrem super ist. Ich kann mir vorstellen, als Musikerin ist das vielleicht auch manchmal eine Herausforderung, wenn man weiß, da kommen Menschen, die kennen einen noch gar nicht. Wie ging es dir denn damit?
4: Bestens. Ich habe es mir auch gedacht, oje, mit so Laufpublikum und so. Aber das Publikum war da, es war total aufmerksam, total ruhig. Sind auch da geblieben, was mich auch gefreut hat. Das ist immer so ein bisschen schwierig, wenn man irgendwie so spielt und merkt, okay, die Leute hauen ab. Ich war echt begeistert. Also es ist wahrscheinlich auf der Seebühne manchmal auch schwieriger. Popfest-Publikum habe ich immer, bis auf vielleicht einzelne Ausnahmen, ein sehr schönes, nettes Publikum erlebt.
3: Sehr cool. Und du bist auch selbst Popfest-Fan. Was ist denn so deine most precious Popfest-Erinnerung bisher?
4: Kann ich dir sofort sagen, 5KHD im Kuppelsaal. Ich keine Ahnung wann, ist schon einige Jahre her. Das war wirklich Magic. Also da war ich wirklich, da bin ich geschwebt über Wolken.
3: Was ist denn für dich so ein perfekter Popsong, der dich vielleicht auch in letzter Zeit sehr berührt hat? Fällt dir da irgendwas ein oder irgendein Artist, der dich voll gecatcht hat, wo du dir denkst, das ist richtig gute Popmusik?
4: Ja, das mit dem Pop ist immer so eine Sache. Und tatsächlich ein Album, das mich jetzt die letzten Jahre sehr begleitet hat, oder seit 2 Jahren, ist das neueste Vampire Weekend Album. Das ist mir sehr wichtig und ja, das ist auch Pop. Und vor allem ist es auch wahnsinnig einfallsreich und geil produziert. Und Pop versteckt sich auch oft. Also ich mag gern den nicht so offensichtlichen Pop. Wenn er gut ist, dann finde ich ihn.
3: Popfest ist auch immer so ein bisschen eben österreichischer Szene-Treff. Wie fühlst du dich denn momentan in der österreichischen Musikszene?
4: Was schön ist, man hält irgendwie zusammen, man kennt sich, man unterstützt einander, man kommt zu den Konzerten von den anderen. Ja, also so für mich steht sehr stark im Vordergrund einfach auch, so banal es klingt, einfach Spaß zu haben, weil das vergisst man manchmal irgendwie als Musikerin in dem ganzen Trubel. Da glaubt man immer, irgendwas zu müssen und schnell und weiter und spielen und schreiben und was rausbringen und so weiter. Aber es macht auch einfach Spaß und das muss man sich behalten, das muss man sich merken, dass es darum geht. Und gerade, muss ich sagen, glaube ich, schaffe ich es ganz gut zum Glück.
2: Ischia im Gespräch mit FM4's Michi Pichler, wir hören uns das jetzt an. Das ist Sleep.

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3: Das ist nicht ganz korrekt. Eigentlich mit Lisa Schneider heute hier am Karlsplatz. Und mein Co-Host jetzt, Wolfgang Lehmann. Servus.
4: Hallo.
3: Ma, Wolfgang, es ist Tag 3. Wir schicken jetzt gleich mal liebe Grüße und gute Besserung raus an Sophie Reuer. Die hat mit dir heuer das Popfest-Programm kuratiert. Der geht's nicht so gut.
4: Ja,
3: die ist jetzt
4: genau,
3: so auf der Couch.
4: Genau, die ist leider krank und schont sich heute noch und schaut, dass sie morgen dann noch zu uns stößt.
3: Weil morgen, wir wissen es, Sonntag am Popfest ist immer großer Kirchgang.
4: Genau, das darf sie natürlich nicht versagen. Ja.
3: Bleiben wir gleich dabei. Ich habe mir dieses Line-Up angeschaut, gell, und sehe so, Exit Void, das ist die Band, in der du mitspielst, die spielt am Sonntag in der Kirche.
4: Oh, erwischt.
3: Und ich habe mir gedacht, aber die Sophie Reuer steht nicht im Programm. Aber dann hat sie mit Marianne Ment am ersten Abend A Glocken gesungen. Ist A Glocken mit Marianne Ment zu singen genauso viel wert wie ein ganzes Exit Void-Konzert?
4: Wahrscheinlich, ja, das ist, würde ich sagen,
3: ja. Wolfi, ich glaube, du bist einer von den Menschen, die am öftesten hier gespielt haben. In Bands und herumgesaust sind.
4: Ja, ich war sicher, also ich war wirklich fast bei jedem Popfest anwesend, aber ich glaube so ab 2016 oder so war ich nicht mehr, habe ich nicht mehr auf jedem Popfest gespielt.
3: Also ich glaube, Lukas Lauermann ist
4: genau,
3: auch so einer von diesen.
4: Den Titel aber ich glaube, jetzt ist er tatsächlich Alex Granerbetter im Kurs, weil der spielt alleine jetzt bei dem Popfest dreimal.
3: Toll, also, das werden wir uns aufschreiben.
4: Mit Drank und morgen dann mit Theresa Rotschopf und dann mit Exit.
3: Spitze, na bitte. Wie ist es jetzt aus der anderen Perspektive, wie waren die letzten drei Tage für die, nicht auf der Bühne zu sein, sondern halt schon so als der Mensch, der das hier auch ausgesucht hat und der es halt auch auf der Bühne ansagt. Wie taugt dir das?
4: Schön. Also ich fühle mich beseelt. Ich habe ein bisschen gebraucht, um das anzunehmen, dass das tatsächlich unser Line-Up ist. Und dass das so... Also ich bin halt hergekommen wie immer und habe mir das... Also es war natürlich viel mehr zu tun und im Vorfeld auch viel mehr Arbeit. Aber ich habe echt ein bisschen gebraucht. Also okay, das haben wirklich wir ausgesucht. Das ist unsere Liste, die wir erstellt haben. Unsere Wunschliste von... Also unser Line-Up, das wir zusammengeschrieben haben. Also es ist mir tatsächlich erst gestern so richtig gedämmert. Also gestern bin ich voll reingekippt. Und das war dann total berührend. Und es war sehr viele arge Momente gehabt. Da habe ich gedacht, wow, die sind jetzt echt... Knock Knock zum Beispiel im Wien-Museum, der hat eigene Liveband zusammengestellt mit seiner Schwester, also Hannes Gruber mit seiner Schwester, die zum ersten Mal von der Bühne gestanden ist, also nur für das, und das war so cool und er hat sich auch echt voll lieb bedankt und überhaupt so extrem positive Vibes, das war sehr, sehr schön. Gestern bei Purple auch, also es war sehr herzerwärmend.
3: Weißt du, was lieb war? Noah Sarich, der singt und schreibt für Purple und sie spielen auf der großen Seebühne und sie fangen an zu singen und zu spielen. Denk mal so, das klingt wie frühe Mile Me Death Songs. Ja. Das gibt's ja nicht.
4: Das habe ich schon von ein paar Leuten gehört.
3: Oder?
4: Ich glaube, das, ja, vielleicht habe ich da schnell einen Zugang gefunden. Aber generell habe ich es sehr cool gefunden bei Purple. Die haben uns eine Bewerbung geschickt. Und ich habe es halt nicht gekannt und die meine die unveröffentlichte EP und bin sofort reingekippt. Und dann habe ich mir andere Bewerbungen bei den Fotos, bin ich mir drauf gekommen, Moment, die kommen bekannt vor. Und dann bin ich draufgekommen, dass das eh die Purple-Leute sind, die in urviel verschiedenen Bands spielen. Und da war dann auch wieder die Connection zu meiner Bubble irgendwie, wo wir alle in 100 Bands gespielt haben. Irgendwie, das war sehr schön.
3: Es ist eine große Bubble, diese schöne österreichische Musikszene. Sie kommen zusammen am Popfest, da sitzen wir gerade, Lisa Schneider und Wolfgang Lehmann. Am dritten Tag Popfest, der letzte Tag, an dem auch die Seebühne draußen gespielt wird und am TU und Wien-Museum und so weiter. Wolfi, man hat alle seine Babys gleich gern. Aber was wäre denn so der ultimative Tipp für heute Abend noch, für Menschen, die vielleicht in der Nähe sind? Ich sag's wie immer dazu, das Popfest ist free for all, also ihr zahlt einfach nichts hier. Kommt einfach her und schaut euch die Bands an. Wolfi, was empfiehlst du noch für heute?
4: Ist so, ich habe jetzt eigentlich wirklich in Vorbereitung immer gesagt, alles, ich würde alles empfehlen.
3: Ja.
4: Aber jetzt ist es soweit, jetzt sind alle Hüllen gebrochen.
3: Tag 3, da redet man die Wahrheit.
4: Also ich würde Alfa Romeo und die Sommerreifen einmal sehr empfehlen. Die machen gerade Soundcheck, wie man vielleicht hört.
3: Ja.
4: Und Shakespeare natürlich wird...
3: Das wird irre, das wird super.
4: Extrem. Rosemary Alaba, aber jetzt fange ich an, alle zu zählen.
3: Wir beschließen das jetzt, ja, wir schauen uns
4: also,
3: an.
4: Aber für, also wirklich, ich rede voll, es wird auch voll oft über die Seebühne geredet. Plau und Bulnacano im Prechtelsaal, das wird extrem super, der absolute Abriss, zwei Hardcore-Bands am Schluss, das wird einmal richtig, richtig lustig.
3: Wir treffen uns um 2 in der Früh bei Bulnacano im Prechtelsaal. Lieber Wolfi, danke für die Zeit. Wir hören jetzt deine Lieblingsband für immer. Deine Band. Es ist Mile Me Death mit Brando. Baba.

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4: Lisa Schneider seit Donnerstag hier am Popfest, auch übernachtet natürlich. Und am Donnerstag, am Eröffnungstag, da war sie die große Headlinerin auf der Seebühne hier, Tamara Flores. Gerade mal 4 Songs hat sie draußen, war aber einfach schon unter den Top 5 FM4 Award Nominees und in den Top 10 der FM4 Jahrescharts letztes Jahr. Letztes Jahr war Tamara Flores sogar auch schon auf der Seebühne. Da war sie mit Mieze Conte und hat Querflöte gespielt. Meine Kollegin Pauline Binder hat Tamara getroffen und mit ihr über dieses tolle Instrument, das sie dann natürlich auch am Donnerstag bei ihrem großen Gig mitgehabt hat, gesprochen.
5: Warum gibt es denn eigentlich nicht mehr Querflöte im Pop? Und was würdest du den Leuten sagen, die vielleicht da noch nicht so überzeugt sind, was so dein Querflöten-Pitch oder Take?
6: Das habe ich mich nämlich auch sehr lange gefragt, dass Querflöte eigentlich wirklich so gut wie gar nicht in Popmusik vorkommt. Das ist meistens eher so Saxophon, Trompeten. Ich glaube einfach, weil es ein sehr klassisch geprägtes Instrument ist. Aber ich finde auch so Gegensätze einfach sehr spannend. So wenn die Querflöte ein sehr leichtes Instrument ist, finde ich geil, wenn man es dann einfach immer in einem elektronischen Beat fetzt. So. Und Rave und Querflöte passt tatsächlich sehr gut zusammen, ja, finde ich.
5: Ja. Du bist auch Tänzerin und ich finde so als tanzbegeisterte Person hört man, finde ich, Musik auch immer ein bisschen anders. Hat es auch einen Influence auf dein Musikschaffen?
6: Tatsächlich glaube ich schon. Ich bewege mich nämlich immer auch im Studio oder in Sessions, muss ich mich immer bewegen und ich glaube, wenn es das nicht in mir auslösen würde, dann würde ich den Song auch nicht geil finden. Wahrscheinlich beeinflusst es dann immer das so, ob ich die Musik auch im Körper zuerst wirklich spüre.
5: Man merkt so in deiner Musik und auch in deinen Musikvideos, du hast eine krasse Liebe zum Detail und auch so eine krasse Bildsprache in deiner Kunst. Wie übersetzt sich das jetzt auf eine Live-Performance von dir, also zum Beispiel beim Popfest?
6: Es war ja diese Woche das erste Mal, dass ich mit Tänzerinnen auch aufgetreten bin und ich habe das Gefühl, das macht nochmal einen Riesenunterschied, einfach wirklich Frauen zu haben auf der Bühne, die dann auch nochmal so viel Power haben. Ja, ich liebe es einfach, genauso wie in meiner Musik, verschiedene Elemente zu mischen und dann auch zum Beispiel, wenn eben Tanz auf der Bühne ist, wenn Improvisation vielleicht auch teilweise Freestyle auf der Bühne ist. Und das widerspiegelt sich auch in meinen Musikvideos.
5: Hast du noch eine Message an alle, die uns gerade zuhören?
6: Ich glaube, ich hatte jetzt auch vor allem das letzte Jahr eigentlich, bevor ich meine Musik als Tamara Flores released habe, war ich, nein, eigentlich bin ich es auch jetzt noch. Ich bin auch jetzt noch mega unsicher, aber ich habe das Gefühl, dann sich einfach jedes Mal zu sich zurückzuholen und das Vertrauen in sich selbst zu haben, ist mega wichtig, egal wie viele vielleicht Meinungen auch von außen kommen können, dass man explizit auch wirklich nur die Meinungen annimmt, wo du das Gefühl hast, okay, mit diesem Feedback kann ich was anfangen oder auch nicht und da einfach bei sich zu bleiben.
5: Voll schön gesagt. Danke, Tamara Flores.
6: Danke dir.
4: Und das ist sie jetzt live aufgenommen am Donnerstagabend hier im Karlsplatz am Popfest in Wien. Tamara Flores mit Chingona.

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2: Musikkarriere machen ist super, manchmal ist es auch ein bisschen anstrengend. Vor 2 Jahren hat Rahel ihr erstes Album Mignano rausgebracht. Wir haben es alle sehr gern gehabt. Rahel war auf Tour, es war viel los und dann kam eben auch erwähnte Erschöpfung dazu. Rahel hat jetzt mal Pause gemacht und meldet sich jetzt seit wenigen Wochen mit neuen Liedern und neuer Energie für neue Abenteuer zurück. Gestern Abend, während dem Sonnenuntergang, ist ein großer Traum für sie in Erfüllung gegangen, nämlich auf der Seebühne hier am Popfest, wo wir gerade sitzen, spielen mit einer Riesenband die eigenen Lieder. Wie sich das anfühlt, FM4's Michi Pichler hat bei Rahel nachgefragt.
3: Liebe Rahel, wie geht's dir? Du hast gerade auf der großen Seebühne am Popfest gespielt. Wie fühlt man sich danach?
4: Erleichtert und es war wunderschön. Je mehr Zeit vergeht, desto selbstkritischer werde ich. Also ich muss das ein bisschen runterkommen noch. Und aber war ein sehr, sehr eindrucksvolles Erlebnis.
3: Du hast auf der Bühne erzählt, dass dein 15-jähriges Ich sich das immer gewünscht hat, da oben zu stehen. Ist das jetzt stolz auf dich, dein Vergangenheits-Ich?
4: Auf jeden Fall, ja. Sehr stolz.
3: Cool. Und du bist jetzt schon ein paar Jahre ein festes Mitglied der österreichischen Musikszene. Wenn du jetzt so an deine Anfänge denkst, was kannst du heute auf der Bühne, was am Anfang vielleicht schwierig für dich war?
4: Ich kann meine eigenen Texte. Ich kann spontane Ansagen machen. Früher habe ich mir immer so alles ganz genau aufgeschrieben und habe mich dann voll verhaspelt, so wie jetzt gerade. Ja, ich kann jetzt vor allem auch nach meiner Pause kann ich viel, viel mehr genießen, würde ich sagen.
3: Das klingt voll schön. Ich finde, Rahel ist auch so ein Gesamtprojekt, Kunstprojekt. Du arbeitest sehr visuell, textlich extrem eigen und man erkennt, finde ich, immer, das ist Rahel. Wie geht's dir denn da beim Musikmachen, beim Schreiben? Wann weißt du, das ist jetzt ein Rahel-Song?
4: Ich spiele die Songs dann schon auch anderen Leuten vor. Also ich gehe dann schon ein bisschen auch von deren Resonanz aus und teste die Songs so ein bisschen. Aber ich glaube, man spürt, bei Weidentier zum Beispiel war es relativ klar, auch wenn es dann länger gedauert hat, bis er dann wirklich rausgekommen ist. Aber wo wir den zum ersten Mal live gespielt haben, da war irgendwie so eine krasse Resonanz da, was ich gar nicht erwartet habe.
3: Ich wollte auch mit dir im Interview über diesen Song sprechen, weil das ist, finde ich, heuer bis jetzt einer so der besten Songs aus Österreich, meiner Meinung nach. Das ist auch so ein Beispiel, finde ich, für dieses sprachliche Universum, das du irgendwie schaffst, weil du arbeitest, finde ich, voll fantasievoll und so traumwandlerisch. Mhm. Aber du bringst auch auf so gute, subtile Weise eigentlich voll harte Realitäten eigentlich immer rein. Mhm. Also wie kommt das? Ich finde, das ist voll der arge Move.
4: Das ist mir einfach sehr wichtig und mir ist Sprache sehr wichtig und ich habe eine große Liebe und eine große Ehrfurcht vor der Sprache, würde ich sagen. Ich glaube auch, dass ich noch am Anfang stehe. Ich habe das Gefühl, ich mag Sprache einfach noch immer besser kennenlernen. Und am liebsten, ja, vielleicht schreibe ich in 30 Jahren dann einen Song, wo ich mir denke, okay, da bin ich jetzt angekommen.
3: Wenn du Rahel mit jetzt und mit deinen Anfängen vergleichst, hat sich für dich so dieser Erfolgsbegriff verändert? Oder was ist momentan Erfolg für dich?
4: Hat sich sehr stark verändert. Ich war in so einem Hamsterrad drinnen und habe auch mit Leuten zusammengearbeitet, die mich gepusht haben, was gut war. Aber ich habe mich selber eh schon so stark gepusht und es wäre gar nicht nötig gewesen. Und ich wollte halt immer den nächsten Schritt und immer die größere Bühne und so. Und dieses Denken habe ich jetzt völlig abgelegt. Ich finde es einfach gerade unglaublich toll, auf der Bühne zu stehen und finde, jedes Konzert ist ein Privileg. Und ich jage jetzt nicht mehr jedem einzelnen Konzert hinterher, sondern ich schau, was sich ergibt und mach mich nicht mehr so abhängig. Und insofern hat sich dieser Erfolgsbegriff sehr stark verändert. Und Erfolg ist für mich, wenn ich was auslösen kann in Menschen.
2: Und so hat es geklungen gestern in Wien am Karlsplatz mit Rahel. Auf der Seebühne, das ist live, das ist ihr Weidentier.

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Rahel und ihr Weidentier live am Popfest. Da quasselt ihr gerade hinein. Sie sagt noch Danke, Popfest natürlich. Das war gestern am Abend, heute Tag 3, Samstag hier am Karlsplatz. Ich kann es nur noch einmal betonen, kommt vorbei, wenn ihr Zeit habt. Das Wetter ist schön. Ihr seht hier gratis ein paar der besten österreichischen Bands, die gerade so herumgurken. Bis 11 draußen vor der Karlskirche und dann drinnen im Museum, TU-Saal und so weiter. Einfach vorbeischauen, wenn es sich ausgeht, wenn ihr in der Nähe seid. Ich gebe hier jetzt weiter wieder zurück ins nicht fahrende Studio zu den FM4-Charts. Die gehen gleich los um 17 Uhr. Es war mir ein Fest. Lisa Schneider sagt für heute Baba.

Das war Promise When You Go von After, so klingt euer Samstagnachmittag hier auf Radio FM4. Das war ein Song, der mich sehr stark an eine Vergangenheit erinnert, in der ich gar nicht gelebt habe. Eine Zeit, in der wir leben, das ist die Gegenwart, das ist der Sommer, das ist die uns bevorstehende Hitzewelle. Das Thermometer kraxelt wieder rauf in Richtung der 40 Grad, auch wenn es vielleicht keine 40 Grad bekommt, hoffentlich. Das ist natürlich besonders blöd für alle, die, ja, wie ich, natürlich die letzten Tage keine Jacke dabei gehabt haben, dann bis spät Nacht am Karlsplatz gechillt haben und jetzt die ganze Zeit herumniesen und herumrotzen. Naja, gut, kann man jetzt eh nichts machen. Eine Band, die uns aber hoffentlich durch die Höllenhitze bringt, das sind die Hidden Gems aus Wien. Und ihre aktuelle Single, die hören wir jetzt. Das ist super vibey, das ist super chillig. Das ist ein Song für die besten Friends. Das sind die Hidden Gems mit Hit Me Up.

0: Ein Song mit einer Talking Heads-Referenz, also ein guter Song. Das war Forrest Nolan mit Thank You, I Guess. Wenn wir uns ehrlich sind, dann gibt's jetzt schon ein Album mit dem besten Albumtitel des Jahres. Und dieses Album geht auf das Knack von Donna Savage. Es ist ihr Debüt und heißt Gush. Ja, das bringt's auf den Punkt. Das ist zusammen mit Longtime Collaborator Frank Sinatra entstanden. Das erste Album, das ist auf jeden Fall ein Meilenstein. Ich glaube, da fällt vielen irgendwann dann echt ein Orgelstein vom Herzen. Und wir haben bei Donna nachgefragt, hey, wie fühlt sich das für dich an? Wie siehst du dieses Album jetzt, wo es draußen ist?
1: Ich bin brutal stolz, was es jetzt geworden ist und kann einfach mit hundertprozentigem Stolz sagen, dass es wirklich das Beste ist, was ich je gemacht habe, und genau da wollte ich auch hin.
0: Das ist ein tolles Album, und wenn ihr gerade auf der Suche nach einem Spruch für ein Knack-Tattoo oder für eine Tramp-Stamp in Spruchform seid, dann hört euch dieses Album an, da werdet ihr bestimmt fündig und vielleicht sogar in diesem Song. Das ist Uppercut featuring Lou Asriel.
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Das war neue Musik von Panda Bear und Sonic Boom. Das war A of One. Reizüberflutung in Songform. Und diese Stimme, falls ihr euch gefragt habt, das bin ich, René Froschmeier. Es ist Mitte, Ende Juli, es ist Hochsommer mittlerweile. Das ist eine Zeit, da denke ich ganz gern zurück, als ich ein Kind oder ein Jugendlicher am Land war, wo mir extrem oft und viel Fahrt war. Und diese Fahrt halt hat dann die dümmsten und blödesten Ideen, die man jetzt so nachträglich benennen oder sich vorstellen kann, irgendwie herausgekitzelt. Was wir damals alles so getan haben, und es ist ein Wunder, dass sich niemand verletzt hat. Und es gibt ein neues Lied von Phoebe Bridgers, das drückt das im Musikvideo aus, aber auch in den Texten. Das ist jetzt schon mein Sommerhit, das erinnert mich an die wilde Moped-Zeit. Das ist Phoebe Bridgers mit Lost Boys.

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So klingt euer Samstagnachmittag und wenn sich euer Sommer bisher so anfühlt wie dieser Song, dann ist es definitiv ein guter Sommer. Das war Better Than Before von Pamela. Manche sind vielleicht der Meinung, dass das Musikgenre Techno in Berlin entstanden ist. Dem ist nicht so. Techno kommt aus Detroit, aus der Detroiter Kultur, ist in den Mitte der 80er Jahren entstanden, wie es halt dann oft so ist bei cooler Fashion, cooler Musik. Das sind dann oft nicht weiße VorreiterInnen, die dieses Genre etabliert haben. Am Detroit Techno, daran orientiert sich momentan John Glacier, die britische Musikerin und Produzentin, kennt man eigentlich mit so meditativen, minimalistischen, elektronischen Songs. Das klingt ein bisschen wie so verwobener R&B, wie zum Beispiel auf ihrem Debüt vom letzten Jahr Like a Ribbon. Aber ihr neuer Song, der geht eine Detroit-Techno-Richtung. Der ist auch für den Club geeignet und den hören wir jetzt hier in den FM4-Charts. Das ist eine FM4-Neuvorstellung. Das ist John Glacier mit Bond Girl.

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0: Ich habe es schon oft gesagt und werde es auch weiterhin sagen. Merkt euch diesen Namen, das ist einer der vielversprechendsten Musiknamen derzeit in Österreich. Das war Kids Don't Smoke mit seiner aktuellen Single, das war Tuesday Morning. Kennt ihr das Gefühl, wenn etwas so niedlich, so süß, so lieb ist, dass es am liebsten in euren Armen zerquetschen wollt? Ja, ihr seid jetzt nicht unbedingt Psychos, es gibt dieses Phänomen und das heißt Cute Aggression und so heißt doch eine irrsinnig tolle Band aus Wien. Cute Aggression, das sind Erika Schweighofer und Aaron Abebe und die haben vor kurzem ihr erstes Album rausgebracht, das heißt Make Us Crash. Aber warum eigentlich?
1: Es ist chaotisch und vielseitig, so wie halt das Leben auch.
2: Wir haben es Make Us Crash genannt, weil wir finden, dass es einen so richtig hart treffen muss, wenn man es hört.
1: Super gesagt, Aaron.
0: Das ist quirky, whimsical und sehr verrückter Electropunk. Den gibt es auch im Remix, zum Beispiel mit Nender. Und genau diesen Song hören wir jetzt. Das ist Talking About Music.

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0: und jetzt schalte ich die geradzahligen und ungeradzahligen Obertöne hinzu.
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Jungle mit ihrer aktuellen Single The Wave. Und von Jungle, der Band, gehen wir jetzt weiter zu Jungle, dem Genre. Beides spielt sich ja in Großbritannien ab. Weil wenn mich jemand fragt, hey René, was war das coolste DJ-Set, das du jemals gesehen hast, dann sage ich Nia Archives. Nia Archives, die britische DJ und Produzentin, habe ich letztes Jahr am Pohoda Festival in Trenching gesehen, spät nachts. Und da hat sie mit ihrem Jungle Fusion echt die Motivation aus vielen sehr müden Gesichtern nochmal herausgeholt. Spätestens seitdem bin ich großer Fan und letzte Woche hat sie endlich ihr neues Album Emotional Junglist rausgebracht. Und ich würde sagen, wir hören da ganz kurz mal rein.

Das ist ein irrsinnig tolles Album. Denn Nia Archives denkt ihren Jungle-Sound weiter. Ihr habt's gehört, da hört man crunchy Gitarren. Und das ist dann sowieso für mich ein Volksfest. Taugt mir extrem gut. Und der höchste Neuanstieg diese Woche, der kommt auch von Nia Archives. Ein neuer Song, das ist There Goes My Head.

Was für ein toller Song. Das war Sylvain Esso mit Hot Slop. Und diese etwas müde Stimme, das bin ich, René Froschmeier. Ladl, ich sag's euch, eigentlich könnten wir die Show jetzt mit dem nächsten Song beenden, weil das ist der beste Song der Woche, lyrisch als auch musikalisch. Da passt wirklich alles und es wird wahrscheinlich gar nicht mehr so lange dauern, bis er auf Platz 1 in den FM4-Charts ist. Heute ist er es halt leider noch nicht. Und ich meine natürlich die neue Single von Endless Wellness. Da ist jede Zeile prägnant, die Sprache ist verspielt, das alles mit sehr viel Haltung und das ist wirklich in meinen Augen eine der besten Bands in diesem Land. Ein kleines Beispiel gebt euch diese Zahlen. Wir werden uns wie Zweige in die offenen Speichen fallen. Niemand wird fürs Existieren mit seiner Existenz bezahlen.

Ein irrsinnig tolles Duo, das waren Mavi Phoenix und Swell mit A Fairy Bitch Like You. Und in diesen soundtechnischen Gefilden machen wir auch weiter, nämlich mit Antheas neuer Single, die heißt Catalog und ist ja wahrscheinlich ein kleiner Sommerbanger. Platz 10 in den FM4 Charts, Antea mit Catalog.

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0: Platz 6 in den FM4-Charts. Das war die aktuelle Single von Lovehead. Das war Marie. Jetzt gerade ist einer meiner liebsten Zeitpunkte im Sommer in Wien. Da findet am Karlsplatz nämlich das Popfest statt. Und das ist nicht nur extrem cool, weil es gratis ist, man eigene Drinks und Snacks mitbringen kann. Nein, aber auch eigentlich, wenn man so denkt, na, wurscht. Es ist einfach richtig cool, weil man so viele coole neue österreichische Artists entdecken kann oder eben zum ersten Mal auf der Bühne sehen. Luisa Schweig zum Beispiel, die hat noch nicht so viele Konzerte auf dem Buckel und hat am Donnerstag ein Konzert am Popfest gespielt, oben im Wien-Museum. Und es war so grammelt und gesteckt voll, dass Leute, die wie ich, viel zu spät dann erscheinen, nicht mehr hineinkommen. Das Mantra von Luisa Schweig ist Just Do It. Die hat ein Händchen für Musik und die hat auch so diesen DIY-Spirit in sich. Da ist es dann viel wichtiger, Songs nicht komplett zu zerdenken, sondern vielleicht auch einfach mal eine Demo-Version zu veröffentlichen. Und wir haben mit Luisa Schweig geredet und gefragt, hey, was wünschst du dir eigentlich von der Zukunft, von der Musikindustrie? Und das hat sie geantwortet.
1: Ich möchte, dass in 10 Jahren man so checkt und mitbekommen hat, diese Musik, die ich mache, ist irgendwie was anderes und dass da viel trotzdem dahinter steckt dann im Endeffekt und auch einfach Leute glücklich zu machen und selber anzuregen, Musik zu machen. Das ist für mich das Wichtigste. Ich sage immer, gatekeepe dein eigenes Talent der Welt einfach nicht.
0: Ja, auch von den Jungen kann man was lernen. Haut endlich das Gedicht raus, das bei euch im Notizbuch steht. Release die Songdemo oder postet das Fotoprojekt, weil der schnelllebige Algorithmus, der verzeiht sowieso sehr viel. Jetzt geht's weiter mit Luisa Schweigs neuem Song. Platz 5 in den FM4-Charts. Der heißt BHs und Lilien und klingt doch verdächtig nach Declan McKenna. Oder was meint ihr?

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Platz 3 in den FM4-Charts. Das war Cassie mit T-Shirt. Ich habe jetzt einen kleinen Throwback-Moment für euch. Erinnert ihr euch noch an diesen Sommerbanger? It's on my mind.

It Goes Like Na Na Na von Peggy Goo. Das war eine Sommerhymne vor 3 Jahren, 2023. Ich muss ehrlich sein, es hat mich schon ein bisschen schockiert, als ich herausgefunden habe, wie alt der Song jetzt schon ist. Die Jahre verfließen, das ist ein Wahnsinn. Ich weiß nicht, womit das zusammenhängt. Ich denke, ihr könnt das ganz gut nachvollziehen. Ja, und dieses Jahr schießt die südkoreanische DJ und Produzentin den nächsten Sommersong-Anwärter hinterher. Der ist zusammen mit der R&B-Musikerin Ayra Starr entstanden. Da trifft dieser souliger Gesang auf House-Beats, der ja, gefällt sogar mir als großen House-Hasser sehr. Der ist super vibey und heißt Woman und der landet heute auf Platz 2 der FM4-Charts.

0: Platz 2 in den FM4-Charts, das waren Peggy Gou und Ayra Starr mit Woman. Ich finde, oft wirkt Kunst aufgeblasen, bedeutungsschwanger und oft ist die Kunst einfach nicht zugänglich. Und ich finde aber, wie in der Mathematik, lässt sich so manches Kunstwerk ableiten. Das trifft zum Beispiel auch auf Songs zu. Nicht, dass das jetzt auf Fars-Songs zutrifft, aber Fars hat ein Album rausgebracht und der Opener heißt Deeply Strange People. Der handelt von der Familie und der Beziehung zur eigenen Sippe und Wechselwirkung und Heranwachsen und Verfremdung. Und wenn man den aber ableitet, so auf die kleinste mögliche Einheit, dann merkt man, oder erzählt zumindest Fars, dieser Song ist von einer Reality-TV-Serie inspiriert.
1: Deeply Strange People reflektiert natürlich auch meine Beziehung zu meiner Familie und meine Beziehung zum familiären System. Es ist aber ein Song, der eigentlich inspiriert ist durch eine Familienkonstellation in einer Reality-Show über die Kinder dieser Familie, die in dieser Show auftauchen. Es geht um die Real Housewives of New York City.
0: Ja, wenn dann Reality-TV zu sowas Großartigem führt, dann werde ich dieses Wochenende einfach vom Fernseher verbringen. Let's go. Zum zweiten Mal in Folge auf Platz 1 der FM4-Charts. Das ist Fars mit Deeply Strange People.
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You don't have to dance naked in order to listen to this show like Kelly Allen sings, but taking off your shoes might be a good start. Dobre Večer, bonsoir, good evening. Das ist Davidex, die FM4 Dance Party, jeden Samstag von 7 bis 9 live aus dem DJ-Studio im Radio und dann 30 Tage on demand in unserer App und via ORF Sound. 30! Mein Name ist Christian Davidek, ihr findet mich auf Insta, neue Visuals gibt's da, gerade gepostet, von den letzten 14 Tagen. 2000 Kilometer unterwegs gewesen, Live-Shows, Family, Traveling, the lot. Get in touch, like and subscribe, Feedback appreciated.

Angie mit einer neuen Version von Rhythm is a Dancer, davor Malou und Resident. It's all on you. Kelly Allen am Beginn der Show mit Get Naked. Und heute gibt es noch einen Birthday Minimix von Tatjana für Lydia. Und boom, Shakalak, was für eine Musikauswahl. KH, Love Foxy, Demi Requisimo, William Kiss. Bam, bam, bam, da wird's zugehen. Davor noch der Summer Flow Mix Nummer 2. Jeden Samstag während der Ferien ein neuer Mix für die beste Saison des Jahres. Musik, zu der ihr am liebsten den Sonnenuntergang umarmen wollt. Außerdem eine Drum and Bass O'Clock mit Catching Cairo und New Music Alerts von Martinez Brothers, Unique oder hier gleich PBR Street Gang. Die machen immer wieder schöne Bootlegs. Dieses hier heißt Flame Grills.

Das ist exakt der Tune, der heute unter meinem Karussell auf Instagram Christian Davidek liegt. Mile High Club von Unique.

beginnt gleich die Double Delivery von Catching Cairo zu kochen, nach zwei weiteren Tunes. Einer von Salute und die hier, die neue von Martinez Brothers, Impressions, featuring Stevie Appleton. FM4 Dance ist im Haus. Let's do it.

Salute und Sammy Virgie Peach. Bei FM4 Davidex, Teil von FM4 Dance. Jeden Samstag von 7 bis 9, live aus dem DJ-Studio. Und immer wieder mal mit der Double Delivery. Zwei Stücke Back-to-Back von einem Artist, von einer Artist. Weil eins einfach nicht genug ist. Und da kommen wir heute zu Catching Cairo. Singer-Songwriter, Vocal Powerhouse, born and raised in North London. Erstmals aufgefallen hier in der Show bei einer Kollabo mit Charlie Briggs, Hieroglyphics. Das war 2023. Und jetzt hat sie eine ganz neue gemacht, die super catchy ist. Die heißt Fingerprints, featuring Turno. Und die haben wir jetzt als erstes. In der Double Delivery, Catching Cairo.

0: Teil 2 von der Double Delivery mit Catching Cairo, Charlie Briggs und Hieroglyphics und Catching Cairo, Know You. Und das war auch gleichzeitig die Drum and Bass Clock heute in der Show. Falls ihr gerade eingeschaltet habt, willkommen. Das ist Davidek, jeden Samstag von 7 bis 9 mit mir, Christian Davidek, und dann 30 Tage On Demand in unseren On-Demand-Möglichkeiten. Das ist zum Beispiel die App von Radio FM4. Im Sommer machen wir Sachen ein bisschen anders. Es gibt zum Beispiel die Summer Flow Mixes. Was ist das? 80 Tunes für den Sommer, die ich ausgesucht habe. Musik, zu der ihr am liebsten den Sonnenuntergang umarmen wollt. Positive Sounds, erhebende Tunes. Eine neue Mixserie. Und der Teil 2, Teil 1 war vor 2 Wochen, kommt am anderen Ende von dem hier.
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Summer Flow Mix 2026, Number 2. Live gemixt hier im DJ-Studio von Radio FM4. Die Flavors leicht, aber niemals beliebig, erhebend, fresh, egal wie alt. Musik für den Sunset, aber auch für den Sonnenaufgang. Immer ein bisschen Überraschungen dabei. Wir beginnen mit Oberst und Buchner und Mimo, Quicksand.

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Shoutout an Anastasia und Martin mit dabei. Und falls ihr euch wundert, warum spricht der Moderator nicht mehr? Weil wir in den Summer Flow Mixes von FM4 Davidex sind. Die könnte man genauso gut als Warm-up hernehmen für FM4 Unlimited in Steyr. Yes, we're doing it again. Samstag, 12. September. Das sind die Vibes, die unter anderem dort laufen werden. Ich freue mich, mit dabei zu sein dieses Jahr als Davidex and Drums mit Daniel Schreiber. Tunes, die gespielt worden sind, das hier DJ Chas, That Feeling, davor Tim van Verde, Jupiter, Miguel Mix am Remix für Michelle Digiocello, Close Your Eyes und Rachel Rowe.

weiteren Gig, den ich euch empfehlen kann, ist heute in einer Woche. Yours truly representing bei Impulstanz, dem größten Tanzfestival Europas. Ich glaube sogar das größte der Welt. Findet gerade in Wien statt, in der Hauptstadt. Auch heute ein super Line-Up. Blaze vs. Das Down Sun. Burgtheater Vestibül. Heute unbedingt hingehen. Und wenn ihr noch in der Stadt seid in einer Woche, ebenfalls am Samstag FM4 Dance mit mir, Christian Davidek, bei Impulstanz. Falls euch die Tune gefallen, die jetzt gerade laufen, müsst ihr euch nichts aufschreiben. Nach der Show ist alles online. davidex.com oder christiandavidek.com. Da findet ihr immer kurz nach der Show die Playlist mit allen Tunes. Es geht weiter im Summer Flow Mix mit Vice, Far From Reality, dann Mozart und John Gravy aus Österreich and some more Austrian flavors coming up. Und dann der Birthday Minimix. Tatjana für Lydia.

Less Talk, More Rock, das ist das Motto unter anderem der Summer Flow Mixes hier bei FM4 David X. Ich bin live im Studio und habe für euch gemixt. Mozart und John Gravy, Roman Rauch und Pelotronic, Soul Woon, Katek, The New Tower Generation und Laura White mit Mr. Jam. Details zur Playlist gibt's kurz nach der Show. Ich setze mich sofort auf meine 7 Buchstaben, tippe alles ab und stelle euch die gesamte Playlist auf christiandavidek.com. Wenn ihr sagt, Buchstaben interessieren mich nicht so, ich würde lieber ein paar Bilder sehen, kommt auf mein Instagram, like and subscribe and comment. Und jetzt freue ich mich schon auf den Birthday Minimix.

Jahren ein riesiger Fan von deiner Show. Mittlerweile bin ich auch angesteckt. Wir würden uns sehr über einen Birthday Minimix freuen. Und dann schickt sie eine sowas von Megaliste von Tunes. Sie schreibt, Heat und Prunk ist am wichtigsten. Außerdem Yes Baby von Demi Requisima und Luca Lessi. Chigi Chigi von Malugi und Ines, Looking at Your Page von KH. Love Foxy. V. Christie, yes, William Kiss, lauter ehemalige Bretter der Woche. Like Tempo yes, auf, baby. Hands up in the air. Like Lydia, lass dich feiern. Hier ist dein Birthday Minimix. Baby.

aus einem Haushalt fliegt jetzt das Blech weg, ganz besonders aber bei Lydia und Tatjana. Das ist der Breathy Minimix für Lydia. Chiggy Chiggy, Ines und Malugi davor, William Kiss, Triple X, Prunk mit Heat und Demi Requisimo mit Yes Baby. In der Tour geht's weiter mit noch mindestens drei weiteren Tunes. KH. Eli Oaks und Lavinia und Love Foxy und V Christy. Happy Birthday, Lydia.

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1: And this is how you do a birthday minimix. We Christy listen before Love Foxy Slut House im Malogi Remix. Und Eli Oaks und Lavinia Money Made Me a Savage hier bei FM4 Davidex jeden Samstag von 7 bis 9 mit mir, Christian Davidek, on the ones and twos live im DJ-Studio, Teil von FM4 Dance. Und ich habe ein bisschen früher in der Sendung gesagt, dass heute Blaze versus das Downsound bei Impulstanz im Vestibül auflegt, im Burgtheater. And that's not correct. Es wird am Freitag, den 30.07. sein. Einen Tag später dann FM4 Dance mit mir, Christian Davidek dort. Und weil wir schon von Das Downsound versus Blaze reden, hier ist ein neuer Tune auf Das Downsound Restless Leg Syndrome. New Vision!

Also nochmal zum Mitschreiben. Das Downs an versus Blaze at Impulstanz im Burgtheater Vestibül, Freitag, 30.07. die ganze Nacht. Und FM4 Dance mit mir, Christian Davidek, at Impulstanz im Burgtheater Vestibül. Am Samstag, den 1.8. heute in einer Woche, freue mich schon sehr. Ich beginne um 22 Uhr, ich mache den ersten Slot, 22 Uhr bis 2 Uhr. Danach Franz. Und warum nicht gleich noch einen Tune nachlegen? Der beide Crews represented. Peter und B-Ranks und Pyramids. Speaker Box.

Und das war die Show für heute. Ein letzter Tune kommt von Ritual Unsung Sun People Remix. Hier geht's weiter mit FM4 Dance. Dahlia übernimmt mit der Late Night Lemonade, danach Radio Rudina. Heute Super Special Edition. Das Label Titonics wird repräsentieren ab 22 Uhr. Danach DKM mit Jojo.

Wenn euch die Show gefallen hat, dann checkt euch die Playlist in einer halben Stunde online auf christiandavidek.com. Ich setze mich gleich hin und tippe alles ab. Wenn euch die Show gefallen hat, erzählt es weiter. Vielleicht gibt es Leute, die eine gute Radioshow brauchen oder mehrere oder Dancy-Schmancy-Tunes die ganze Woche on demand. 30 Tage, um genau zu sein, via ORF Sound und FM4 App. Was ich mir heute vorhabe, bestes Gelingen. Keep it locked with FM4 Dance.

0: Name?
1: Michaela Pichler.
0: Bei FM4 seit?
1: Seit 2019.
0: Lieblingssendung?
1: FM4 Soundpark und großer Fan der Morning Show.
0: Deine Freundinnen beschreiben dich mit diesen zwei Wörtern.
1: Boah, verpeilt und chipsüchtig.
0: Was machst du heute?
1: Ich mache heute gemeinsam mit David Riegler das FM4 Spielekammerl auf Twitch. Das ist ein Streaming-Format, wo wir Videospiele spielen. Und heute spielen wir Pokémon Pokopia, ein lustiges Pokémon-Spiel.
2: Pokopia ist so ganz anders als die bisherigen Pokémon-Spiele und ich finde es ziemlich erfrischend.
0: Und wer gewinnt?
1: Niemand, weil es nicht ums Gewinnen geht.
0: Sondern?
1: Ums Bepflanzen zum Beispiel.
0: Ah, was bepflanzt man da?
1: Die Welt der Pokémon.
0: Das klingt sehr lustig.
1: Ja, ist es.
0: Vielen Dank, Michaela.
1: Danke.
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5: Dahlia!
6: Dahlias Late Night Lemonade.
7: Ja, servus, ich bin Dahlia Ahmed und ich habe Big August News für uns, aber dazu später mehr. Jetzt erstmal eine upcoming Musikerin, die den ärgsten Summer Bop schon geliefert hat. Servus, Cynthia.
8: Hey, ich bin Cynthia und das ist mein neuer Song zusammen mit Miles. Ich kenne es auch. Ich hoffe, ihr habt ganz viel Spaß beim Zuhören. Feiert euch und enjoyt.

Eine der coolsten Stimmen vom UK Grime Lady Leisha gemeinsam mit einem Dancehall-Veteranen Stylo G und Anais. Absoluter Vibe. Strong like Lion. Das ist quasi das Motto für die Samstagnacht. Und es geht fettbassig weiter. Ngio Lada von Jaro Wandel, MC Morena, Deep Cass und Yuri Redikopper.

Scafacci mit Vibraphone und wir bleiben in Ghana. Da gibt es nämlich die Producerin AST, Hamburgerin mit ghanaischen Roots, und sie macht urgeile Produktion. Hat eigentlich mit so oldschooligem Hip-Hop angefangen. Damals gab es den Track Bist du down, falls ihr euch noch erinnern könnt. Und mittlerweile produziert sie so geile, fette Club-Tracks. Das ist so Afrofusion, Asonto-Vibes, der Track. Sie postet immer wieder schon seit Wochen davon auf TikTok und ich warte und warte und warte, bis er endlich draußen ist. Jetzt ist er endlich da. Hier ist AST mit Bossu.

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1: It's Black German Girl Summer. Vor allem mit Cynthia und jetzt mit Ace-T Bossu. Und weiter geht's. Ich habe hier zwei Vorpremieren, exklusive Tracks, die es davon noch nie zu hören gab, die noch gar nicht draußen sind. Aber ich lasse Scuff Barbie am besten selber erklären.
2: Jojo, was geht ab? Mein Name ist Scuff Barbie und am 31. Juli release ich zwei Songs, einmal Make It Bounce und Don't Talk. Du hast das Glück, jetzt exklusiv diese Songs im Radio hören zu dürfen, deswegen enjoy your meal.
1: Yeah, let's get into it, let's enjoy our meal. 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

Pretty Girl, Body Step. Und ich habe heute irgendwie ein bisschen unverhofft, ungeplanten Fokus auf so Dachraum-Artists. Hier kommt eine ziemlich arge Geschichte für uns hier in Österreich auch. Salute kommt aus Wien, hat in der großen, weiten Welt sehr arg Karriere gemacht und hat jetzt einen offiziellen Release, einen offiziellen Remix auf Madonnas Confessions 2 Remix EP oder Remix Album. Love Sensation, der Salute Infinity Passion Remix. Ein Remix, den Salute als was Meditatives und quasi ein Grower. Ein Track einfach 6 Minuten lang, wo man immer weiter und immer tiefer reingezogen wird. So arg, was Salute alles macht in der weiten Welt.

Wir sind so österreichlastig, heute ist mir im Vorbereiten der Sendung echt aufgefallen, super nice. Das ist Demuja aus Salzburg, based in Wien mittlerweile mit All These Promises. Und jetzt schauen wir ganz in den Westen, nach Tirol. Da kommen Ghost her mit Save You, melancholisch, klubbig, irgendwie urperfekt jetzt zum Ende der Sendung hin. Absoluter Vibe, Ghost, checkt es aus.

Kalella und Pink Panthers von Kalellas neuem Album New Avatar, The Bridge. Ja, es wird Zeit, Baba zu sagen. Und ab nächstem Samstag ist August und der August ist ein Special-Monat, weil da lehne ich mich ein bisschen zurück und dann übernimmt einen Monat lang jemand anders die Decks. Wir hatten schon Tassa mitten im Takeover vor 2 Jahren. Letztes Jahr war es DJ Ume aka Xing und heuer wird es die Londoner DJ HLM sein. Sie übernimmt den ganzen August die Late Night Lemonade, spielt bassige Tracks von überall her, hat echt so einen guten Musikgeschmack, ist so eine gute DJ. Es wird extrem nice, es wird extrem fun. Ich freue mich schon sehr drauf. Also ab nächstem Samstag dann Late Night Lemonade, HLM Takeover. Und zum Baba habe ich hier wieder einen Unhinged Two-Shell-Track, Lose Control, ein letztes Mal auszucken, bevor dann Radio Rudina hier übernehmen und danach dann ab Mitternacht DJ Jojo mit der Digital Confusion Mix Show. Ich bin Dalia Ahmed, ich sage ciao, baba, und ich freue mich schon sehr auf den Takeover im August.

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9: Let's go. Okay. Und der erste Track hier, der kommt von unserem Kumpel aus Ischia, aus Napoli. Ja, Kumpel Fimiani. Let's go. Bisschen Balearic Vibes. Have fun. Thanks for the invitation.

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